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1: Young Sam Paul und Anaïs knipsen den Frühling an. Ihr Song Art Attack klingt warm und ein bisschen verträumt und erzählt davon, wie sich im Leben vieles verändert, man sich aber innen trotzdem noch gleich fühlt. Young Sam Paul ist ein Rapper aus Baden-Württemberg. In seinen Songs geht es oft darum, erwachsen zu werden, seinen Platz zu finden und mit inneren Widersprüchen umzugehen. Die Münchnerin Anaïs ist bekannt für ihre sanfte Stimme und dafür, Gefühle in ruhige, schöne Melodien zu packen. Zusammen haben sie mit Art Attack einen perfekten Song für länger werdende Tage geschaffen.

0: gemeinsamer Song von Martin Garrix und Ed Sheeran stand nicht auf unserer Bingo-Karte für 2026. Und extra verrückt, die beiden haben den Song tatsächlich schon vor 12 Jahren geschrieben, nachdem sie sich bei einer Partynacht in Amsterdam kennengelernt haben. Damals blieb der Track aber irgendwie einfach liegen und Martin Garrix meinte selbst sogar, dass er eigentlich dachte, dass er nie veröffentlicht würde. Umso schöner, dass er uns Repeated jetzt zu seinem 30. Geburtstag doch noch schenkt. Und als wäre das nicht genug, kommt dieses Jahr auch noch sein erstes Album raus. Was für ein Jahr für Martin Garrix.
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1: Wir fahren Zug mit Stella Lefty. In ihrem Song ist die US-amerikanische Singer-Songwriterin nämlich auf dem Weg nach Boston. Im echten Leben eher so mit dem ICE an die Spitze unserer ganz persönlichen Charts. Denn wenn wir diesen Sommer eines brauchen, dann sind es ihr entspannter Vibe, ihre rauchige Stimme und die gute Laune Country-Klänge. Boston fühlt sich an wie bei einer langsamen Dampflokfahrt durch Felder und Wälder, den Kopf aus dem Fenster zu stecken und die warme Sommerluft zu schnuppern. Und

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1: Wenn Kygo in den Himmel kommt, erwartet ihn da eine riesige glitzernde Palme in Disco-Kugel-Optik. Das verrät uns das Coverbild seines neuen Songs Heaven on Your Mind. Gesungen wird der von Dan Timinski aus Amerika, dessen Stimme schon viele von älteren Dance-Hits kennen. Wenn du dich mal verloren fühlst, bin ich da und zeig dir den Weg, singt er. Und damit die Disco-Palme auch Sinn macht, gibt's dazu natürlich die typischen fluffigen Sommerbeats von Kygo.
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1: Olivia Rodrigo läuft im Schlafanzug im Schloss Versailles rum. Mit dem Lied Drop Dead beendet die Sängerin aus Kalifornien das Warten auf ihr neues Album You Seem Pretty Sad for a Girl So in Love. Passend zum Songtext des Liedes spielt das Musikvideo nachts in dem französischen Schloss. Olivia rennt da nicht nur im Pyjama mit ihrer pinken Gitarre durch die prunkvollen Hallen, die haben ihr sogar ein ganzes Bett hingebaut. Wild.
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1: Drei Facts hat uns Jolle über sich dargelassen. Sie kann ihre Augenlider hochklappen. Sie hatte früher Rennmäuse namens Keks und Krümel. Und sie liebt Heimwerken über alles und hat sogar drei verschiedene Sägen. Außerdem ist sie halt auch noch Sängerin, Songschreiberin und Synchronsprecherin, kommt aus Hamburg und hat endlich ihren eigenen Sound gefunden, hat sie uns im Interview erzählt. Für ihren neuen Song Tief war das Ziel vor allem Leichtigkeit.
2: Neben diesem ganzen Drama, was ich dann doch manchmal auch verspüre, wenn ich Musik schreibe, ist es eigentlich alles nicht so tief. Ich weiß, man sollte das nicht machen, man muss sich nicht vergleichen oder so seine Schicksale nicht vergleichen, aber es gibt auf jeden Fall Menschen auf dieser Welt, die es wesentlich schlechter getroffen haben und da ein bisschen, ich glaube, ich wollte ein bisschen demütig sein, aber auch ein bisschen embracen, die Sonne wieder reinzulassen und dass nicht alles immer so schlimm ist, wie man sich das im Kopf ausmalt.

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1: Wenn ihr eine Idee und Bock habt, hört nicht darauf, was andere sagen und macht einfach mal. Das hat uns Malik Harris zu seinem neuen Song mitgegeben. Der Boy aus Bayern hat uns nämlich verraten, dass die Gitarre im Lied Lie to Me einfach nur mit dem Handy aufgezeichnet wurde, nicht mit krasser Studiotechnik. Es hat sich sowohl privat als auch beruflich in letzter Zeit super viel bei ihm verändert. Deswegen möchte Malik mit diesem Lied ein neues Kapitel einläuten, sagt er.
2: Und wenn sich so viele Dinge um einen rum verändern, dann kann es oft sein, dass man sich selbst so ein bisschen verliert dabei. Und genau darum geht es in dem Song, also sich selbst zu verlieren, aber sich selbst auch wiederzufinden. Und man könnte im ersten Moment meinen, es ist ein Gespräch zwischen zwei Leuten, aber ich sage euch jetzt mal ein Geheimnis, nur unter uns, es ist eigentlich ein Gespräch zwischen mir und einer Version meiner selbst.
3: 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Hier ist Malik Harris und ihr hört jetzt meine neue Single. So

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1: Shakira bringt uns den Sound des Sommers. Zum ersten Mal gibt es im Finale der FIFA-Fußball-Weltmeisterschaft eine große Halbzeitshow. Und Shakira steht da zusammen mit Madonna und BTS auf der Bühne. Klar, dass sie dafür auch einen eigenen WM-Song gemacht hat. Gemeinsam mit Burna Boy aus Nigeria singt sie darüber, wie schön es ist, wenn die ganze Welt zusammenkommt, um mitzufiebern, zu feiern und Fußball zu lieben. Und jetzt kommt das Allerbeste. Mit ihrem Song Die Die tun sie auch noch was Gutes. Alle Einnahmen werden gespendet, damit Kinder in ärmeren Regionen leichter zur Schule gehen und lernen können.

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1: Slater will tanzen. Slater kommt aus den USA und ist bekannt für ihren auffälligen Look mit viel Glitzer, langen blonden Haaren und coolen Outfits. Ihr Song Dance ist ein echter Gute-Laune-Track, bei dem man am liebsten sofort aufspringen möchte. Sie liebt Popmusik aus den 2000ern und lässt sich davon in ihren Songs inspirieren. Ein bisschen wie ein moderner Throwback.

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1: Ariana Grande hat ihren persönlichsten Lieblingssong ever veröffentlicht. So beschreibt sie Hate That I Made You Love Me zumindest. Das klingt für mich nach einem gebührenden Comeback, nachdem sie eine Weile in der Wicked-Musical-Welt verschwunden war und jetzt mit einem neuen eigenen Album auf der Matte steht. Petal heißt Album Nummer 8, also Blütenblatt. It's Ariana Grande.

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1: Taylor Swift gibt Toy Story 5 ihre Stimme und channelt dafür mal wieder ihre Country-Wurzeln. Damit der Soundtrack auch richtig gut zum Film passt, durfte Taylor natürlich schon vorher reinschauen und hat sich von der Spielfigur Cowgirl Jessie so inspiriert gefühlt, dass der Song noch am selben Abend stand. Das Lied zeigt, dass man echte Verbindungen

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1: Jetzt kommt Musik aus Australien mit einer starken Botschaft. G-Flip erzählt in Bad on Fire eine ganz persönliche Geschichte aus der eigenen Vergangenheit. Es geht um die Schulzeit, in der es oft nicht leicht war, einfach so zu sein, wie man wirklich ist. Im Song geht es um Angst, aber auch darum, den Mut zu finden, zu sich selbst zu stehen. Bad on Fire steht dafür, alles rauszulassen und sich nicht mehr zu verstecken.

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1: Bad Chief liefert uns den Groove, hat aber auch eine spannende Botschaft. Im Song Monster geht es darum, genauer hinzuschauen und Menschen nicht nur nach dem ersten Eindruck zu beurteilen. Bad Chief erzählt von der Neugier auf das, was hinter einer Fassade steckt und von dem Wunsch, sein echtes Ich zu zeigen. Für das Musikvideo hat sich Bad Chief niemand geringeren als Maxton Hall-Star Harriet Herbig-Matten, aka Ruby Bell, an seine Seite geholt.

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1: Wow, Teddy Swims rennt gerade richtig durchs Leben. Seitdem er vor knapp einem Jahr diese riesige Complete Edition seines Albums I've Tried Everything But Therapy mit insgesamt 32 Songs, also über 1,5 Stunden Musik rausgebracht hat, war es ja eher ruhig um den amerikanischen Sänger. Aber dann kam sein absoluter Ohrwurm Mr. Know-It-All im April und jetzt will er die Songs natürlich mit uns feiern. Deshalb geht's auf Auftritte überall in Europa, gefolgt von der Nordamerika-Tour. Bis Weihnachten ist Teddy also erstmal beschäftigt, aber er lässt uns natürlich nicht ohne frischen Nachschub zurück.
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1: Bad Moms J geht wieder auf Tour und bringt ihr neues Album Haus im Meer mit. Darauf ist auch ihr Song OMG. In dem Lied rappt sie mit viel Energie darüber, an sich selbst zu glauben und das Leben zu genießen. Die Rapperin zeigt damit, dass man nach einer Pause mit frischem Mut und neuen Ideen richtig durchstarten kann.

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Gracie Abrams macht gute Laune mit tiefgründigen Themen in Look at My Life. In ihrem neuen Song singt die Amerikanerin darüber, wie wichtig es ist, auf sich selbst zu achten, wenn einem alles ein bisschen zu viel wird. Gracie zeigt damit, dass auch berühmte Menschen mal schwierige Phasen haben können. Und genau das macht ihre Songs für viele so besonders. Sie wirken ehrlich und erzählen Geschichten aus dem echten Leben. Den Song findet ihr auch auf ihrem neuen Album Daughter from Hell.

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1: Es gibt eine neue Stimme aus Großbritannien, die ihr unbedingt kennen solltet. Sie gehört Jack Dean. Geboren und aufgewachsen ist er in der malerischen Grafschaft Somerset im Südwesten Englands und hatte da viel Zeit an seinem Sound zu feilen. Anfangs noch durch Coverversionen und nach mit eigenen Melodie- und Textideen. Mittlerweile macht Jack Vollzeit Musik und das mit Partnerin, Freunden und Familie unter einen Hut zu kriegen, ist nicht immer ganz so easy. Deswegen bittet er seine Liebsten im Song Mercy, ein bisschen Nachsicht mit ihm zu haben.

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1: Eli Oaks und Lavinia sind BFFs. Eli Oaks ist ein ganz sympathischer österreichischer DJ, der jetzt in Berlin lebt und da total mit der Sängerin Lavinia gebondet hat. Es folgt also ein weiterer gemeinsamer Song namens Reasons, der uns totales Sommerfeeling liefert. Und Lavinia hat uns im Interview erzählt, dass es darum geht, einfach den Moment zu genießen.
2: Im Kern geht es darum, sich frei zu fühlen, spontan zu sein und einfach das Leben zu feiern. Der Song hat für mich so eine Alles-ist-möglich-Energie.
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1: Max und Nikolas sind gekommen, um zu bleiben und uns mit richtig guter, chilliger Musik zu versorgen. Neptunica heißt das Duo und ist in der Electronic Dance Music Szene schon richtig bekannt. Seit 10 Jahren machen die Jungs Musik mit Stars wie Lost Frequencies, Gestört aber geil und Marshmallow. Passend zu ihrem Namen und ihrer Heimat Hamburg zeigt das Logo von Neptunica ein großes N in einem Anker. Das Lied What If beschäftigt sich mit den Was-wäre-wenn-Fragen, die wir uns manchmal stellen. Und eine ist dabei ganz präsent. Was wäre, wenn wir es einfach ausprobieren und herausfinden?

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5: Hey Noah.
6: Ja, was denn?
5: Lass mal einen Song machen.
6: Auf den jetzt?
5: Ja, Mann. Geht's weiter.

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1: Felix Jehn übt Schwedisch zusammen mit seinem neuen Feature-Gast Omar Rudberg. Geboren in Venezuela und aufgewachsen in Schweden, ist Omar aber nicht nur aufstrebender Sänger, sondern auch Schauspieler in der Serie Young Royals. Gemeinsam haben die beiden einen Song gemacht, der perfekt zu warmen Sommerabenden passt. In Siren geht es um jemanden, der einen immer wieder fasziniert. Der Titel erinnert an Sirenen aus alten griechischen Sagen, die Menschen mit ihrem Gesang angelockt haben. Dieses Gefühl bringt Omar mit seiner besonderen Stimme toll rüber.
2: Moin Moin, hier ist Felix Jehn.

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1: Kennt ihr dieses Gefühl, wenn gerade irgendwie alles gleichzeitig passiert? Schule, Hobby, Erwartungen und man sich einfach mal einen Moment wünscht, in dem der Kopf leise wird. Genau dieses Gefühl hat Sarro in seinem ersten Song eingefangen. Bevor Sarro sich der Musik gewidmet hat, spielte er Basketball in der Oberliga für die Uni Riesen. Jetzt singt der 19-Jährige in Wie man tanzt von der Sehnsucht nach Leichtigkeit und von Menschen, die es schaffen, dass man den ganzen Stress für einen Augenblick vergisst.

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1: Es gibt Tage, da möchte man sich am liebsten drinnen verstecken und dann wieder Tage, an denen man einfach raus will, um das Leben zu genießen. Für genau solche Momente haben wir jetzt Another Drink von Marshmello und der Sängerin Kelsea Ballerini. Hier treffen fröhliche Dancebeats auf Country-Musik aus den USA. Klingt erstmal ungewöhnlich, passt aber richtig gut zusammen. Kelsea Ballerini ist schon ein großer Star in der Country-Pop-Welt und sorgt mit ihrer Stimme für echtes Sommer. Feeling. Also schnappt euch euer Lieblingsgetränk und lehnt euch entspannt zurück.
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1: Ich glaube, das ist eigentlich schon.

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1: Die nächste Dua Lipa kommt vielleicht aus Österreich und sie heißt Stella Maria. Diese Lady hat mit 10 Jahren schon die Musik für sich entdeckt. Das Singen hat ihr nämlich dabei geholfen, ihre Asthmaerkrankung zu bewältigen und ist ganz schnell zu ihrer großen Leidenschaft geworden. Mit mittlerweile 16 schreibt sie Songs über persönliche Erlebnisse und auch mal schwierige Gefühle und Erfahrungen. Trotzdem klingt ihr neuer Song Following You nach Wassereis, nach Tanzeinlagen unter der Discokugel und Freiheit.

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2: Wow! Das Zimmer ist ja ganz großes Kino.
3: Das kannst du laut sagen.
2: Hast du das Bad gesehen? Wir haben eine Dusche, eine Badewanne und zwei Klos.
3: Bei dem, was du für ein zweites Klo hältst, handelt es sich um ein Bidet. Selbiges nutzt man um...
2: Okay, der Mini-Kühlschrank ist sauber, aber auch leer.
3: Noch sind auch meine Würstchen nicht drin. Oh, dieser Sessel ist einfach ein Traum.
2: Guck dir mal das Himmelbett an. Oh, unglaublich bequem. Oh. Und der Rezeptionist hat gesagt, Gäste hätten sich beschwert. Ich verstehe echt nicht, worüber...
3: Manche Leute haben eben an allem etwas auszusetzen.
2: Was?
3: Der Sessel riecht muffig.
2: Ha, nicht schlecht.
3: Fahrradschrauber, du isst doch nicht etwa?
2: Doch, da lag Schokolade auf dem Kissen.
3: Ein Betthupferl?
2: Ja, auf dem anderen Kissen liegt auch welche. Du magst doch keine Schokolade, oder?
3: Mitnichten. Aber was ist mit den Würstchen? Ich habe Hunger.
2: Oh, ich genieße doch gerade das herrliche Bett.
3: Das kannst du später genießen. Jetzt geht es um die Wurst und um mich. Also schwing die Hufe, mein Lieber. Alles, was ich heute zu mir genommen habe, befindet sich in den Spucktüten im Abfalleimer an der Raststätte.
2: Dicker, ich versuche das zu vergessen. Oh, jetzt guck mich nicht so an. Ich bin ja schon unterwegs. So. Na dann... Dann packe ich jetzt mal unser Essen in den Kühlschrank. Waschtasche, Wasserflasche, Apfel. Hä? Das gibt's doch nicht.
3: Hä? Wie? Was? Wie meinst du das?
2: Also Long John, ich weiß nicht, wie das passiert ist, aber im Rucksack sind keine Geflügelwürstchen.
3: Willst du mich foppen? Sieh noch einmal genau nach.
2: Aber ich würde die doch sehen. Das war ein ganz großer Packen.
3: Hast du ihn vielleicht in deinen Koffer gestopft?
2: In den kleinen Koffer hätten die Würstchen doch niemals reingepasst.
3: Wenn du mir jetzt sagst, dass du die Würstchen im Fahrradladen vergessen hast, schreie ich.
2: Ich habe den Rucksack doch noch mal gepackt, als wir die Koffer getauscht haben, weil ich doch meine Waschtasche unterkriegen musste. Da habe ich wahrscheinlich vergessen, die Würstchen wieder in den Rucksack zu tun. Oh, Long John, hättest du nicht meinen Koffer genommen, nur damit du 1000 Bücher mitschleppen kannst, hätte ich meine Sachen nicht umpacken müssen und dann hätte ich auch die Würstchen nicht vergessen. Oh, jetzt hör auf zu heulen. Ja? Ah, Elsa, du bist es.
4: Mal fragen, wie ihr euch so eingelebt habt. Boah, das Zimmer ist aber hübsch. Ihr habt sogar einen Lesesessel mit Lampe. Das lässt ja wirklich nichts zu wünschen übrig, oder Long John Silver?
3: Doch, Geflügelwürstchen.
4: Habe ich was Falsches gesagt?
2: Nee, hast du nicht. Ich habe das Geflügelwürstchen-Paket im Fahrradladen liegen lassen. Aber das ist nur passiert, weil Long John so viele Bücher...
3: Ja, schieb es ruhig auf den Kater und seine Bücher. Sie sind das Einzige, was ihm jetzt noch zur Erquickung bleibt.
4: Hey, Long John Silver, das ist doch nicht so schlimm.
3: Das soll nicht schlimm sein. Was hätte denn Schlimmeres passieren können, als dass ich und mein Wurstpaket an verschiedenen Orten weilen?
4: Aber wir können doch einfach neue Würstchen kaufen.
2: Stimmt, Long John. Ich gehe mit Elsa los und besorge Würstchen für dich. Du kannst ja so lange hierbleiben und dich ausruhen.
3: Ihr wollt mich hier zurücklassen, wo mich alles an meine nicht vorhandenen Würstchen erinnert? Ich komme mit und wüsste es zu schätzen, getragen zu werden. Ich bin vor Hunger so matt.
4: Ich trage dich, wenn du willst.
3: Meinetwegen.
4: Na dann komm her, Long John Silver. Vergiss nicht, die Tür abzuschließen, Figarino.
2: Okay.
5: Na, Dicker, geht es dir jetzt besser?
3: Oh, Es könnte gar nicht besser sein. Obwohl, ein Schläfchen im Lesesessel auf unserem Zimmer würde mein Behagen vollenden. Elsa, du drückst auf meinen Bauch. Er ist voll, weißt du?
4: Oh, entschuldige, Long John Silver.
3: Schwammbrüder.
2: So, Dalienzimmer, wir sind da. Willst du noch einen Moment mit reinkommen, Elsa?
4: Wenn ich euch nicht störe.
2: Quatsch.
4: Na dann, gern.
2: Wo hab ich denn den Zimmerschlüssel? Ich muss mal die Würstchentüte abstellen. Ah, hab ihn. War in der anderen Hosentasche. So, na dann kommt mal rein.
1: Was ist denn hier passiert?
3: Hier sieht es ja schlimmer aus als im Fahrradladen.
4: Totales Chaos.
2: Alle meine Sachen aus dem Koffer liegen rum. Und die Sachen aus dem Rucksack auch. Meine Zahnbürste, die Zahncreme, alles.
3: Meine Bücher, lass mich runter. Sie sind alle durcheinander auf den Schreibtisch geworfen. Dabei hatte ich sie im Koffer sorgsam nach der Wahrscheinlichkeit ihres Gelesenwerdens sortiert. Hier ist eines aufgeschlagen. Und haltet mich fest. Das Lesezeichen ist an der falschen Stelle. Ich war doch schon ein paar Seiten weiter hinten im Buch.
4: Aber das war doch alles noch nicht so, als wir gegangen sind. Was ist hier passiert? Wer war das?
3: Wahrscheinlich ein Einbrecher. Einer, der Lust am Lesen hat. Und Erich Kästner schätzt.
2: Ja, die Tür war doch abgeschlossen. Woher soll denn ein Einbrecher einen Schlüssel haben?
3: Vielleicht hat er ihn an der Rezeption gestohlen.
2: Oh.
3: Fahrradschrauber, wo eilst du hin?
2: Na, ich gehe zur Rezeption Bescheid sagen, dass jemand einen Schlüssel geklaut hat. Hallo? Hallo, ist hier jemand? Ah, da steht eine Klingel. So.
5: Ich eile. Was kann ich für Sie tun?
2: Wir hatten einen Einbrecher in unserem Zimmer. Da sieht es aus, als hätte ich schon 3 Wochen drin gewohnt. Und jemand hat in Long Johns Buch gelesen.
5: Ist das so?
2: Die Zimmertüre war abgeschlossen, als wir wiedergekommen sind. Da hat jemand einen Schlüssel zu unserem Zimmer geklaut.
5: Ausgeschlossen. Der Zimmerschlüssel liegt im Tresor und da kommt keiner rein.
2: Ja, ich würde sagen, Sie überprüfen das lieber nochmal.
5: Den Tresor kann nur die Pensionsbesitzerin öffnen. Mit Fingerabdruck.
2: Aber dann hat die Pensionsbesitzerin unser Zimmer so verwüstet?
5: Natürlich nicht.
2: Ja, aber wer war es denn dann?
5: Ich habe sie gewarnt.
2: Gewarnt? Wovor denn?
5: Ring, ring, ring. Ah, das Telefon. Da muss ich rangehen. Hallo, Pension Sommerwiese in Blumstedt am See?
2: Hä?

0: Du bist dir sicher, dass nichts von euren Sachen fehlt?
1: Ei, freilich.
0: Na dann, fertig. Alles wieder schön ordentlich.
1: Hast du meine Würstchen sicher im Kühlschrank verstaut?
0: Das habe ich als allererstes gemacht.
1: Elsa, du bist ein wahrer Schatz.
0: Du doch auch, Long John Silver.
1: Ich weiß.
0: Ah, Figarino. Hast du an der Rezeption Bescheid gesagt?
2: Ja, hab ich. Hey, habt ihr schon alles wieder aufgeräumt? Das ging ja schnell.
0: Ja, ich kann unglaublich schnell aufräumen. Tante Sparbrot sagt immer, Elsa, du kannst unglaublich schnell aufräumen. Und? Hat der Rezeptionist nachgeschaut, ob ein Schlüssel fehlt?
2: Nein, hat er nicht.
1: Hä? Und wieso nicht, wenn es zu fragen erlaubt ist?
2: Weil die Zweitschlüssel alle im Tresor sind und den kann nur die Besitzerin mit Fingerabdruck öffnen.
0: Was?
1: Das ist doch aber kurios. Hast du das Problem eindrücklich geschildert, mein Freund? Was hat der Rezeptionist dazu gesagt, dass man unser Zimmer in unserer Abwesenheit vollumfänglich verwüstet hat?
2: Er hat gesagt, er hätte uns ja gewarnt.
0: Gewarnt? Wovor denn?
2: Ja, genau das habe ich ihn auch gefragt.
1: Und was hat er dir geantwortet, Fahrradschrauber?
2: Gar nichts. Er hat ein Telefonklingeln nachgemacht und dann hat er so getan, als würde er telefonieren.
0: Eigenartig.
2: Ja, finde ich auch.
1: Wenn niemand an den Zweitschlüssel gelangen kann, was ist dann die Erklärung für jenen katastrophalen Ordnungszustand bei unserer Rückkehr?
2: Naja, also, es könnte doch sein, dass ich den Koffer ungünstig abgestellt hatte und er umgekippt ist.
1: Und wie hat sich der Inhalt des Rucksacks über dem Boden verteilt?
2: Vielleicht hat der Koffer, als er umgefallen ist, den Rucksack angestoßen, ihn umgeworfen und dann ist da eben auch alles rausgefallen.
1: Das erklärt nicht, wie meine Bücher auf den Schreibtisch gekommen sind und jemand ganz eindeutig in meinem Kästner gelesen hat.
0: Nein, das erklärt es wirklich nicht.
2: Ich hab Durst, ich kann gar nicht nachdenken. Wo ist denn die Wasserflasche, die im Rucksack war?
0: Die habe ich neben den Papierkorb gestellt. Sie ist aber leider leer.
2: Wir hätten was zu trinken kaufen sollen, als wir im Laden waren.
0: Es gibt doch in der Pension eine Bar. Das stand in der Willkommensmappe. Tante Sparbrot hat mir Geld für den Urlaub gegeben. Los, kommt, ich lade euch ein.
2: Okay.
1: Ich lese lieber ein wenig.
2: Die haben da bestimmt auch Milch.
1: Dann allerdings bin ich mit von der Partie. Mein Buch nehme ich mit.
2: Elsa, bist du dir ganz sicher, dass wir dieselbe Frau Sparbrot kennen?
0: Na klar, es gibt doch nur eine. Schließ die Tür ab.
2: Oh, okay. Sparbrot hat echt noch nie mit dir geschimpft?
0: Nein. Das Schlimmste, was sie je zu mir gesagt hat, war...
2: Ach du Schreck mit Streifen!
1: Was? Du geh doch aus dem Weg, Fahrradschrauber! Sapperlott!
0: Oh weia, nicht schon wieder!
2: Hier sieht es aus, als...
1: Als hätte die Wildsau gewütet!
0: Das kann doch nicht wahr sein! Wir hatten die Türe abgeschlossen! Und ganz ehrlich, Figarino, deine Theorie mit dem Koffer, der umgefallen ist und dabei den Rucksack angestoßen hat, die muss falsch sein. Ich hatte nämlich deinen Koffer ausgepackt und alles ordentlich in den Schrank einsortiert. Und jetzt liegt alles hier rum.
1: Zum Glück hatte ich mein Buch mit in die Bar genommen. Die anderen Bücher scheint niemand angerührt zu haben.
2: Guckt euch bloß mal die Kekse auf dem Boden an. Die kann man jetzt nicht mehr essen. Die schönen Kekse. Lauter Krümel.
0: Wartet mal.
2: Wen rufst du denn an?
0: Die Rezeption. Ich habe die Nummer im Handy. Hallo, Rezeption? Ja, ich rufe aus dem Dahlienzimmer an. Hier muss ganz dringend mal jemand mit einem Staubsauger vorbeikommen. Wir hatten wieder... Der Zimmerservice kommt erst morgen wieder? Dann sind Sie doch bestimmt so lieb und bringen uns einen Staubsauger aufs Zimmer. Danke. So, dann wollen wir mal anfangen, hier wieder Ordnung zu schaffen.
1: Elsa, meine Liebe, wenn wir wieder zu Hause sind, könntest du dem Fahrradschrauber beibringen, wie man so schnell und effizient aufräumt?
0: Das kann man nicht lernen, Long John Silver. Das ist eine Gabe. Das sagt Tante Sparbrot auch immer. Elsa, das ist eine Gabe.
1: Wieso war der Fahrradschrauber nicht zugegen, als diese Gabe verteilt wurde?
2: Bestimmt war der Fahrradschrauber da gerade in der Küche, weil er für einen nimmersatten Kater Abendbrot machen musste. herein.
3: Es wurde ein Staubsauger gewünscht. Bitte sehr, ich stell ihn hier ab.
2: Okay.
1: Oh.
2: Halt! Jetzt hören Sie mal zu. Es ist schon wieder passiert. Während wir weg waren, hat jemand unser Zimmer super krass unordentlich gemacht. Können Sie uns das erklären?
3: Ring, ring, ring. Ach, das Telefon. Ich muss da rangehen. Pension Sommerwiese in Blumstedt am See. Was kann ich für Sie tun?
2: Da! Habt ihr das gesehen? Der Typ veräppelt uns doch.
1: Ich habe ganz zweifelsfrei bemerkt, wie er das Telefonklingeln nachgeahmt hat. Ich konnte sehen, wie seine Zungenspitze hin und her wackelte. Frechheit! Der steckt doch mit dem Übeltäter, der unser Zimmer in einen Saustall verwandelt, unter einer Decke.
0: Meinst du? Passt auf, ich staubsauge jetzt schnell und dann überlegen wir uns, ob ihr lieber bei mir in der Suite schlafen wollt. Ich habe zwei Räume und in einem steht ein Schlafsofa.
1: Sobald wir uns aus diesem Zimmer hier entfernen, schlägt doch aber das Chaos wieder zu. Ich lasse meine Würstchen nicht allein.
0: Ich habe auch einen Kühlschrank bei mir.
2: Das ist vielleicht gar keine schlechte Idee, Long John. Wir wissen ja nicht, was passiert, wenn wir uns schlafen gelegt haben. Was, wenn der Zimmerverwüster dann wiederkommt?
1: Ich würde dem Chaosstifter zu gern auf die Schliche kommen und das Handwerk legen.
2: Wie willst du das denn anstellen, Long John Silver?
0: Und was, wenn der gefährlich ist?
1: Ich bin auch gefährlich. Und? Ich habe einen Plan. Kommt her. Wir täuschen vor, dass wir das Zimmer verlassen. Aber in Wahrheit geht nur Elsa, schließt von außen die Türe ab und verbirgt sich hinter dem Vorhang der Fenster im Gang.
0: Mhm.
1: Wir beide jedoch, Fahrradschrauber, verstecken uns unter dem Bett.
2: Okay, und dann?
1: Sobald der Übeltäter das Zimmer betritt, springen wir unter dem Bett hervor, entdecken seine Identität und rufen voller Strenge: Aha!
0: Okay, ich gehe jetzt.
1: Okay.
0: Na, dann lass uns mal losgehen, ja? Den Staubsauger nehmen wir mit und stellen ihn vor der Zimmertüre ab. Figarino, schließ die Tür ab.
4: Oh ja, hätte ich fast vergessen.
2: Okay, jetzt verstecken. Okay. Hier unterm Bett hat aber niemand gründlich sauber gemacht.
1: Ja, das kommt alles ins Gästebuch.
2: Ich liege auf was Hartem.
1: Was? Das ist mein Kästner.
2: Dein was?
1: Mein Buch.
2: Du hast dein Buch mit unters Bett genommen?
1: Ich wollte nicht, dass wieder jemand darin liest und mein Lesezeichen herausnimmt.
2: Sag mal, Dicker, was machen wir, wenn der unser Zimmer verwüstet, nicht kommt?
1: Ich weiß nicht, was du dann machst, aber ich werde gewisslich ein paar Geflügelwürstchen zu mir nehmen.
2: Hast du das gehört?
1: Waren das die Schranktüren?
2: Ich glaube schon. Meine Badeschuhe sind gerade neben meiner Hand gelandet. Du, ist das jetzt der Moment, in dem wir unter dem Bett rauskommen und voller Strenge Aha rufen?
1: Ich habe nicht gehört, dass jemand die Türe aufgeschlossen hat.
2: Aber wie ist denn der die Sachen durch die Gegend wirft, hier reingekommen?
1: Ich fürchte, er war schon da.
2: Was? Aber wir haben doch nirgends jemanden gesehen.
1: Das macht es nicht besser, oder?
2: Oh, meinst du, hier spukt es?
1: Fahrradschrauber, wohin eilst du? Fahrradschrauber!
3: Oh nein!
2: Elsa hat die Türe von außen abgeschlossen!
3: Elsa! Elsa! Aufmachen! Aufmachen!
5: was ist denn los, Figarino? Figarino, wo willst du denn hin? Oh, wie sieht's denn hier aus? Long John Silver?
1: Unter dem Bett.
5: Oh, warte, ich komm zu dir. Mist. Ich glaube, ich bin auf eine Zahnbürste getreten. Komm raus, Long John Silver. Du zitterst ja. Ich nehme dich auf den Arm. Ich habe überhaupt nicht bemerkt, wie jemand in euer Zimmer gegangen ist. Dabei habe ich doch die ganze Zeit hinter dem Vorhang im Gang vorgeguckt.
1: Es ist auch niemand ins Zimmer hereingekommen.
5: Aber...
6: Aha! Wer auch immer hier herumgeistert, verschwindet! Ich habe einen Staubsauger!
5: Figarino, jetzt mach doch mal den Staubsauger aus!
1: Das geht wahrlich nicht mit rechten Dingen zu.
5: Was?
1: Verstehst du denn nicht? Umhergeworfene Dinge, wütendes Chaos. Wer hier sein Unwesen treibt, ist nicht der Rezeptionist, sondern ein Poltergeist.
5: Ein Polter?
1: Gäste haben sich beschwert, hat er gesagt.
2: Deshalb hat er gesagt, ich habe sie ja gewarnt.
5: Und er wollte euch zuerst dieses Zimmer nicht geben.
7: Elsa?
5: Ja?
7: Wir würden dann doch lieber zu dir in die Lilien Suite ziehen.
5: Ja, klar. Los, kommt, wir gehen sofort zu mir.
1: Haltet ein! Was? Was steht denn da am Schrank? Seht doch nur!
2: Da steht... Anton?
5: Hä? Ist das... mit Zahncreme geschrieben?
2: Heißt der Poltergeist etwa Anton?
1: Mitnichten. Achte doch auf das Pünktchen vor Anton. Na? Pünktchen und Anton?
5: Verstehst du, was er meint?
7: Manchmal.
1: Ja, habt ihr denn von überhaupt gar nichts eine Ahnung? Pünktchen und Anton ist ein Kinderbuchklassiker von Erich Kästner. Und zufällig das Buch, welches ich mit in die Bar und unters Bett genommen habe, das in dem gelesen wurde, als wir Würstchen kaufen waren. Der Poltergeist liebt Kästner.
5: Vielleicht ist er ja doch nicht so gefährlich.
7: Long John, können wir dann das Licht ausmachen? Ich versuche zu schlafen.
1: Dann schlaf doch. Halte das Buch höher, damit ich besser lesen kann.
7: Ich halte das Buch doch gar nicht.
1: Ich rede ja auch nicht mit dir, Fahrradschrauber. So ist es gut, danke.
7: Kannst du nicht morgen mit dem Poltergeist weiterlesen?
1: Nur noch 5 Minuten. Es ist gerade so spannend.
7: Oh, gut, aber wirklich nur noch 5 Minuten.
1: Sorge dich nicht, mein unordnungsstiftender Freund. Der Fahrradschrauber wird wohl bald ins Reich der Träume gleiten. Und wenn wir Anton und Pünktchen ausgelesen haben, besorge ich dir Emil und die Detektive und die lyrische Hausapotheke. Du wirst es lieben. Hörst du mir überhaupt zu? Hey! Blättere zurück. Ich bin noch nicht so weit. Ah, danke.
8: 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Das ist genial.
1: Jetzt kannst du umblättern.
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0: Mitnichten, Fahrradschrauber?
1: Ja, das Beste war, dass der Kunde überhaupt kein Geld hatte, um mich zu bezahlen.
0: Das ist unerfreulich. Wieso klingst du so froh?
1: Naja, weil wir haben uns auf einen Deal geeinigt.
0: Ah, eine Ratenzahlung, ein Kredit. Wirst du Zinsen verlangen?
1: Hä? Nein, ich werde doch überhaupt nicht mit Geld bezahlt.
0: Mit was denn dann? In Naturalien etwa? Ich hoffe, es sind Geflügelwürstchen.
1: Was? Wieso sollte mich jemand mit Geflügelwürstchen bezahlen?
0: Du hast dich doch nicht etwa mit einem Sack Kartoffeln abspeisen lassen.
1: Nein, ich bekomme überhaupt nichts zu essen als Bezahlung.
0: Ja, wie wirst du denn dann bezahlt? Muss man dir jedes Wort aus der Nase ziehen?
1: Pass auf, jetzt kommt's. Ich bekomme als Gegenleistung für meine Fahrradreparatur eine Übernachtung auf einem Hausboot.
0: Wie bitte?
1: Welchen Teil genau hast du nicht verstanden, Long John?
0: Ich habe jeden Teil verstanden. Mit wie bitte wollte ich lediglich ausdrücken, wie bass erstaunt ich bin.
1: Ja, freust du dich gar nicht? Long John, wir werden auf einem Hausboot übernachten. Weißt du eigentlich, wie aufregend das ist?
0: Mein lieber ahnungsloser Freund, dem Kater wird auf Booten schlecht. Ich kann ja noch nicht einmal im Auto fahren, ohne mein Innerstes nach außen zu kehren.
1: Kater, da musst du dir überhaupt keine Sorgen machen. Das Hausboot fährt ja nicht. Es liegt einfach nur auf dem Wasser.
0: Aha. Wir werden also nicht aufs Meer hinausfahren müssen.
1: Nein, nein. Das Hausboot liegt nicht am Meer. Es liegt am See. Total idyllisch. Ganz viele Bäume, leises Wasserplätschern und dann nachts über uns der Sternenhimmel. Mit irre vielen Sternen.
0: Oh, ich verstehe. Fahrradschrauber, schlag ein. Ich bin dabei.
1: Ah, großartig, Long John. Das wird genial.
0: Zu alleroberst gilt es jedoch zu klären, wann wir auf dem Hausboot übernachten werden.
1: Na, heute.
0: Heute?
1: Ja, heute Nacht.
0: Oh, das ist nicht gut.
1: Wieso denn nicht? Hast du etwa heute Nacht schon etwas vor?
0: Mitnichten. Aber wenn wir heute bereits auf dem Hausboot nächtigen werden, dann haben wir nur noch wenige Stunden, um uns darauf zu freuen. Würden wir hingegen in einer Woche dort die Nacht verbringen, könnten wir uns eine ganze Woche lang der Vorfreude auf dieses Abenteuer hingeben. Ein wenig Vorfreude ist gut. Mehr Vorfreude ist besser.
1: Also ich, ja, puh, dann, ja, pass auf, dann freuen wir uns eben jetzt sofort so richtig dolle darauf. Wir packen die Vorfreude von einer ganzen Woche in ein paar Stunden.
0: Ha, das ist zu viel. Das werde ich nicht ertragen.
1: Versuch es einfach.
0: Ein Hausboot ist ein ausgesprochen poetischer Ort. Schon allein im Namen liegt ein fantastischer Widerspruch. Ein Haus, der Inbegriff des Feststehenden und gleichzeitig ein Boot, das geradezu ein Symbol für Reisen und Bewegung ist. Wird von einem Hausboot gesprochen, denkt der Kater an ein Boot, in dem man wohnen kann. Aber so einfach ist das nicht mit der Benennung. Es gibt nämlich durchaus Unterschiede zwischen Hausboot, Wohnboot, Wohnschiff, Schwimmhaus oder Floating Home. Es kommt auf Größe und Form der schwimmenden Unterkunft an und darauf, ob die Unterkunft fahrtüchtig ist. Wo bleibt denn da die Poesie?
1: So, Kater, du musst jetzt aufhören, über den Boden zu rollen und zu miauen, als hätte dich der Hornfisch gepiekt.
0: Aber ich freue mich so sehr. Ich kann die Freude nicht beinhalten.
1: Dann freu dich einfach anders, ja? Vor allem leiser.
0: Also schön, ich werde es versuchen. Aber versprechen kann ich nichts.
1: Ich kann mich nicht konzentrieren. Am Ende vergesse ich irgendwas Wichtiges beim Packen.
0: Hast du die Geflügelwürstchen?
1: Ja, hab ich.
0: Na dann ist für das Wichtigste gesorgt.
1: Ich habe auch dein Notizbuch für deine Gedichte.
0: Füllfederhalter und Bleistifte?
1: Ja, habe ich auch. Außerdem habe ich was zu trinken. Kekse, Gummibärchen, Schokoriegel, eine Banane und einen Apfel und Schaumzuckercreme, um den Apfel und die Banane da reinzutunken.
0: Fahrradschrauber, was hast du vor? Willst du die ganze Nacht lang essen? Wir wollen in den Sternenhimmel schauen und lyrisch sein und uns sanft in den Schlaf wiegen lassen.
1: Ich kann doch auch lyrisch sein,

0: und dabei essen.
1: Du wirst dir den Magen verderben, mein Freund. Wie sieht es mit den Schlafsäcken aus?
0: Ja, yep, habe ich eingepackt. Hm.
1: Taschenlampe?
0: Ja, die habe ich noch nicht.
1: Packe zwei Taschenlampen ein und am besten noch eine als Ersatz. Und vergiss nicht, sie aufzuladen.
0: Nein, das mache ich schon nicht. Eine Taschenlampe, die nicht leuchtet, ist schließlich genauso nutzlos wie ein Fahrrad, das nicht fährt. Ah, natürlich, ich muss noch die Nummer meines Kunden in mein Telefon speichern. Er hat nämlich gesagt, wenn es Fragen gibt, soll ich einfach anrufen.
1: Hä? Was soll es denn für Fragen geben? Oh, eine Nacht auf einem Hausboot. Der Pegasus ist gesattelt. Oh Nacht, oh sanftes Schaukeln des Kahns auf den Wellen. Oh Euphorie. Was braucht ein Poet mehr, um gänzlich von seinem Drang nach Verkündigung dahingerissen zu werden?
0: Ah, Klopapier!
1: Jetzt hast du es kaputt gemacht.
0: Ah, ich kann den See schon sehen.
1: Kannst du? Ich sehe gar nichts. Außer Bäumen.
0: Wir müssen da zwischen den Bäumen durch. Warte mal. Ich steige ab und schiebe das Rad.
1: Das begrüße ich aus ganzem Herzen. Ich fühle mich nämlich einigermaßen gebeutelt hier im Korb.
0: Da, Long John. Siehst du den See jetzt?
1: Mitnichten.
0: Dann dreh dich um, Dicker.
1: Oh, jetzt sehe ich den See. Er ist nicht gerade weitläufig.
2: Ja, das stimmt, aber das macht ja nichts.
1: Im Gegenteil. Ein übersichtliches Gewässer ist mir allemal lieber als eines, das uferlos scheint. Ich kann die Bäume auf der anderen Seite des Sees von hier aus beinahe bestimmen.
0: Guck mal, da ist das Hausboot. Oh, das ist aber eine rostige alte Laube.
1: Die Blumentöpfe, die darauf stehen, sind wirklich ganz reizend. Hortensien, wenn ich nicht irre. Natürlich irre ich nicht. Und am Fenster gibt es sogar ein kleines Fensterbrett mit Pelargonien in leuchtendem Rot, passend zur Farbe des Decks.
0: Na komm her, ich heb dich aus dem Korb.
1: Ich danke.
0: Jetzt warte doch mal auf mich.
1: Sieh nur, der Rumpf ist blau. Ich liebe blau.
0: Naja, so richtig gepflegt scheint das Hausboot jetzt aber nicht zu sein.
1: Ach, papalapap.
0: Das rostet.
1: Was hast du erwartet? Eine Übernachtung auf einer Luxusjacht, frisch aus der Werft, mit Pool und Liegestühlen, für die Reparatur eines Fahrrads?
0: Es war eine aufwendige Reparatur, Long John.
1: Das Hausboot ist vollkommen. Alles hier ist poetisch, so friedvoll und verträumt. Blicke nicht so enttäuscht rein.
0: Na, ich bin ja nicht enttäuscht. Ich hatte mir das Hausboot nur ein bisschen besser in Schuss vorgestellt.
1: Wir wollen doch mit dem Boot auch keine Weltumsegelung machen, sondern nur darauf nächtigen und uns von der Muse küssen lassen. Fahrradschrauber, jetzt komm schon. Das Boot sieht auf eine sehr romantische Weise verfallen aus. Weit und breit ist kein Mensch zu sehen. Der See ist umringt von Bäumen. Es ist malerisch hier. Das da drüben auf der anderen Seite sind übrigens Weiden und Sumpfeichen. Und Fahrradschrauber, betritt das Boot nicht ohne mich.
0: Mache ich ja nicht, Long John. Ich gucke mir das Boot nur genau an. Ich habe nämlich keine Lust, heute Nacht ins Bett zu gehen und morgen im Wasser wieder aufzuwachen.
1: Du kannst so pingelig sein. Wollen wir reingehen?
0: Zuerst überprüfe ich noch die Taue.
1: Ach.
0: Ja, also das Hausboot ist ordentlich an dem Steg festgemacht. Aber das Holz sieht ganz schön morsch aus, wenn du mich fragst.
1: Es fragt dich aber keiner, Fahrradschrauber. Lass uns reingehen.
0: Na gut. Ich hole die Sachen aus dem Fahrradanhänger.
3: Von dem jetzigen Standpunkt, das ist ja der Industriehafen Magdeburg, auf den Mittellandkanal und dann geht es auf den Elbe-Seidenkanal, dann geht es anschließend auf die Elbe und dann in Hamburg ist das Ziel.
4: Es ist ein Dienstagvormittag und Benjamin steht auf seinem Arbeitsplatz, der gerade für seine nächste Tour mit schweren Containern beladen wird. Benjamin ist Anfang 30 und von Beruf Binnenschiffer. Als Schiffsführer oder Kapitän ist er für ein sogenanntes Motorgüterschiff verantwortlich, das schwere Lasten transportiert. Das können Container mit Möbeln sein, aber auch Autos oder Bäume.
3: Man muss hier halt viel Organisatorisches übernehmen, wenn man als Schiffsführer da ist. Man muss die Leute instruieren, was sie zu tun und zu lassen haben, die Ladung überwachen und planen und dann halt auch fahren, ne?
4: Das Motorgüterschiff, auf dem Benjamin steht, heißt BCF Sprinter. Das Schiff ist ganze 100 Meter lang, knapp 10 Meter breit und hat 1200 Pferdestärken. Das ist so viel, dass das Schiff bis zu 72 Container laden kann. Also 72 Lkw-Ladungen voll, ohne schlapp zu machen. Die Container werden von einem riesigen Portalkran am Magdeburger Industriehafenbecken aufs Schiff gehievt.
3: Wenn die Container angezuckt werden und hier reingestellt werden, dann wackelt das halt auch ordentlich.
4: Doch an Bord ist nicht nur Platz für die Ladung, sondern Benjamin hat auch eine richtige kleine Wohnung auf seinem Schiff, das dadurch auch so eine Art Hausboot ist, nur viel größer und viel schwerer.
3: Hier haben wir unsere Küche und unseren Essbereich und auch hier ist das recht angenehm aufgebaut und aufgeteilt, dass man, sag ich mal, in Ruhe essen kann, kochen kann und ist alles da.
4: Neben einem kleinen Bad mit Toilette und sogar Badewanne verfügt Benjamins Schiffswohnung über eine kleine, gemütliche und picobello aufgeräumte Küche. Töpfe, Pfannen, Kühlschrank und sogar ein Kasten mit frischem Basilikum, alles da. Dahinter schließt sich ein weiteres Zimmer an.
3: Ja, hier haben wir unser Wohnzimmer, unser Aufenthaltsraum, wo wir abends mal gesellig zusammensitzen, Fernsehen gucken oder auch mal Spiele spielen am Tisch und alles. Also hier, ja, halten wir uns dann doch recht viel auf zum Feierabend.
4: Neben einem Tisch mit Stühlen steht ein großes Sofa und einen Fernseher gibt es auch. Und psst, Benjamin hat sogar eine Konsole zum Zocken. Hinter dem Wohnzimmer schließt sich noch ein kleines Schlafzimmer an. Zusammen mit seinen Kollegen ist Benjamin von morgens um 6 bis abends um 8 auf dem Schiff im Einsatz. Erst dann zieht er sich in seine Wohnung zurück.
3: Der Job macht Spaß, man sieht viel, man erlebt viel und mit den richtigen Kollegen funktioniert das sehr gut und dann hat man auch viel Spaß an Bord.
4: Sein Hauptarbeitsplatz ist ein supermodernes Steuerhaus am Schiffsheck, aus dem er alles überblicken und das er sogar hoch und runter fahren kann, etwa bei niedrigen Brücken. Von dort aus steuert er sein Riesenschiff sicher durch Hafenbecken, Schleusen, Kanäle und Flüsse. Computer, Monitore und Funkgerät helfen ihm dabei.
3: Am schönsten ist es dann, wenn man die Großhäfen anläuft, so wie Hamburg oder Bremerhaven. Wenn man dann das Steuerhaus oben hat, dann sieht man halt alles und man hat wirklich auch einen sehr schönen Ausblick.
4: Damit Benjamin auch mal einkaufen oder einen Landgang machen kann, gibt es ein Fahrrad an Deck. Und er hat sogar sein Auto dabei, das mit einem eigenen Kran an Land gelassen wird. Zwischen 8 Uhr abends und 6 Uhr morgens hält das Schiff dann entweder an einem Liegeplatz oder ankert. Dann ist Nachtruhe, bevor das Beladen, Fahren, Navigieren und Entladen am nächsten Morgen weitergeht.
1: Oh, wie entzückend! Ein Stuhl, ein Tisch, ein Bett. So frugal und doch so inspirierend. Und das Schaukeln hält sich angenehm in Grenzen. Ach. Es ist nur ein ganz unterschwelliges Wiegen zu spüren.
2: Naja, hier drinnen scheint es auf jeden Fall einigermaßen sauber zu sein.
1: Seit wann bist du so auf Ordnung und Sauberkeit bedacht, mein spießiger Freund?
2: Ich bin nicht spießig. Ich mag halt nur keinen Rost.
1: Der Rost ist draußen und wir sind hier drinnen. Ich gehe gleich zum Tisch und setze mich daran, um eine Ode zu beginnen. Was?
2: Nichts. Ich gucke dir zu.
1: Das stört meine Inspiration. Hast du nichts zu tun?
2: Ich könnte was lesen.
1: Dann lege dich aufs Bett und lies.
2: Weißt du was? Ich setze mich raus ans Deck und lese.
1: Tu das, mein Freund. Tu das.
2: Also, wenn du mich suchst, weißt du ja, wo du mich findest. Ja, ich nehme mir was zu essen mit.
1: Und nun die Ode. Wie beginne ich nur? Ja, ich freue mich so. Ah, die Worte sind da. Sie brechen geradezu aus mir heraus. Ich muss nur noch mitschreiben. Freude, schöner Götterfunken. Tochter, ah, verflixt. Das ist schon vergeben. Oh, mein Magen spricht zu mir. Er fühlt sich vernachlässigt. Kein Wunder, dass sich der lyrische Erguss nicht einstellt. Fahrradschrauber! Fahrradschrauber!
0: Hast du mich gerufen, Long John?
1: Ei, freilich.
0: Was gibt es denn? Möchtest du mir dein neues Gedicht vorlesen?
1: Zwischen mir und meinem neuen Werk steht der Hunger. Nur du kannst mich davon erlösen. Mache Abendbrot.
0: Okay, das ist leicht. So, hier sind deine Würstchen.
1: Du willst sie nicht erwärmen?
0: Siehst du hier irgendwo einen Herd?
1: Mitnichten.
0: Na dann, guten Appetit. Ich setze mich wieder nach draußen an die Wand neben der Tür und lese. Ist total schön. Kommst du mit?
1: Ja, warum eigentlich nicht? Dann nehme ich meine Mahlzeit draußen auf dem Boot unter freiem Himmel ein.
0: Ich nehme gleich mal noch den Schlafsack mit raus. Es wird langsam kühl.
1: Dann nimm auch die Taschenlampe mit. Oder besser noch zwei Taschenlampen. Oh, ich bin so glückselig. Ich könnte sofort anfangen zu dichten. Freude, schöner, das darf doch nicht wahr sein. Fahrradschrauber, ich verstehe nicht, wie du beim Essen lesen kannst.
0: Was?
1: Wie du beim Essen lesen kannst.
0: Ich lese doch nicht beim Essen. Ich esse beim Lesen.
1: Aber...
0: Was macht deine Ode?
1: Oh, ich habe schon die erste Zeile fertig. Möchtest du sie hören?
0: Na klar.
1: Wonne, holder Götterfunken.
0: Warte mal, Dicker, heißt das nicht Freude, schöner Götterfunken? Und ist das nicht von, na, hier, sag schon, Schiller?
1: Musst du eigentlich unentwegt Süßes in deinem Schlund verschwinden lassen? Weißt du, wie ungesund das ist?
0: Hey, wir haben heute Hausbooturlaub. Und im Urlaub gelten andere Regeln als zu Hause.
1: Wenn du jetzt so viel isst, wirst du eine unruhige Nacht haben.
0: Würstchen?
1: Ja, bitte.
0: Ich habe Durst. Willst du auch einen Schluck Saft?
1: Was ist das denn für eine Frage, mein Freund? Selbstverständlich nicht.
0: Gut, ist nämlich auch nicht mehr viel da. Oh. Du, Kater.
1: Was?
0: Ich muss mal.
1: Oh, danke, dass du mich davon in Kenntnis setzt.
0: Ich muss mal kurz aus dem Schlafsack raus. Bin gleich wieder da.
1: So, Muse, jetzt komm her und küsse mich endlich. Freude, schöner Götter. Ach, verflixt und zugenäht. Wieso ist Schiller das vor mir eingefallen?
0: Dicker?
1: Fahrradschrauber?
0: Es gibt da drinnen kein Klo.
1: Was? Nicht?
0: Oh. Nee, was mache ich denn jetzt?
1: Geh an Land und suche dir ein Gebüsch.
0: Aber es ist dunkel im Gebüsch.
1: Dann nimm eine Taschenlampe mit. Jetzt sieh mich nicht so an, ich werde nicht mit dir kommen. Du hast literweise Saft getrunken. Komm klar.
0: Oh Mann. Na gut, ich gehe dann mal. Bis gleich.
1: Ja, ja. Wieso fallen mir in dieser geradezu idealen Umgebung keine Worte ein, mit denen ich meiner Empfindung Ausdruck verleihen kann? Ach, es ist doch... Freude... Ja, nein...
0: So, Dicker, das war aber ganz schön gruselig im Gebüsch. Und der Steg, der wackelt, wenn man drüber läuft. Oh, der Kater ist eingepennt. Ich bin eigentlich auch schon müde. Na komm her, Dicker, ich trage dich rein. So, na komm.
1: Freude.

0: Nein, Bärbel. Der Kuchen schmeckt mir ja, aber ich bin so satt.
1: Also.
0: Was war das? Long John! Hey, Dicker! Hey, Kater! Schläfst du?
1: Jetzt nicht mehr.
0: Hast du das Geräusch gehört?
1: Das einzige Geräusch, das ich höre, ist deine Stimme. Sei still und lege dich schlafen.
0: Aber da war etwas. Ich habe es genau gehört.
1: Oh, Fahrradschrauber. Wahrscheinlich hast du geträumt.
0: Ja, aber von Kuchen.
1: Wir sind hier mitten in der Natur. Und die Natur macht Geräusche. Ja. Ich habe doch gesagt, du solltest dich vorm Schlafen nicht mit so viel Zuckerkram vollstopfen. Ach. Habe ich das nicht?
0: Ja, hast du. Okay, na, dann schlaf weiter.
1: Fühle das sanfte Schaukeln des Bootes und lass dich davon in den Schlaf wiegen. Na, na, gute Nacht.
0: Schlaf gut, Dicker. Nur Naturgeräusche. Alles ist gut.
1: Ach, herrje.
0: Alles klar, Long John?
1: Du hast mich aufgeweckt und nun macht sich die Natur bemerkbar.
0: Du meinst die Geräusche?
1: Mitnichten. Ich muss in die Büsche.
0: Soll ich mitkommen?
1: Auf gar keinen Fall. Ich bin umgehend zurück. Und hopp.
2: Auf einem Hausboot zu übernachten ist etwas ganz Besonderes. Reduziert, aber irgendwie romantisch. Ein schwimmendes Haus in Ufernähe ist vielleicht nicht so abenteuerlich wie Hausboot, aber auf jeden Fall für bequemes Wohnen geeignet. Wem der Luxus eines Schwimmhauses nicht ausreicht, der kann es sich ja in einer schwimmenden Wasservilla gemütlich machen. Ja, das gibt es wirklich. Wasservilla. Das ist verrückt, oder?
0: Okay. Also ich schlafe erst weiter, wenn Long John wieder hier ist. Oh, du bist aber schnell aus den Büschen zurück, Dicker.
1: Ich bin mitnichten aus den Büschen zurück. Ich bin gar nicht dort gewesen.
0: Hast du doch Angst, alleine zu gehen? Soll ich doch mitkommen?
1: Das könntest du nicht, selbst wenn ich es wollte. Es sei denn, wir beide könnten übers Wasser gehen.
0: Was?
1: Es gibt kein Gebüsch in Bootsnähe, nur Wasser. Wir haben abgelegt. Wir sind mitten auf diesem riesigen See.
0: Wir sind nicht am Ufer?
1: Wenn ich es dir doch sage.
0: Oh, ach du Schreck mit Streifen. Mist mit Mütze. Wir sind mitten auf dem See.
1: Das sage ich doch.
0: Ich verstehe das nicht. Die Taue waren doch sicher am Steg festgemacht. Oh nein. Der Steg muss gebrochen sein. Ich habe doch gleich gesagt, der sieht morsch aus. Long John, was machen wir denn jetzt?
1: Woher soll ich das wissen? Steuere das Boot zurück zum Ufer.
0: Aber ich kann das Boot nicht steuern. Ich weiß nicht, wie das geht.
1: Hilfe! Zu Hilfe! Helfio! S.O.S. Hast du eine Leuchtrakete dabei?
0: Ich habe doch keine Leuchtrakete dabei.
1: Wir sind verloren. Oh, ich hoffe, dass dieser alte Kahn hier nicht untergeht. Oh, Himmel, hilf! Ist das Wasser an meinen Pfoten? Wir sinken! Wir sinken!
0: Nein. Ich habe da vorhin Saft verschüttet.
1: Ach, jetzt habe ich nicht nur nasse, sondern auch noch klebrige Pfoten. Phänomenal! Oh, wirklich!
0: Jetzt sei doch bitte mal still, Long John. Ich kann nicht denken, wenn du so heulst.
1: Dieser Kunde von dir, der dir für seine Reparaturarbeiten die fatale Übernachtung auf diesem infernalischen Hausboot geboten hat, der wird von meinem Anwalt hören.
0: Warte mal, ich rufe den einfach an.
1: Wen? Meinen Anwalt? Da gibt es etwas, das du wissen sollst.
0: Meinen Kunden, Dicker. Ich habe doch mein Telefon dabei. Komm schon, geh ran. Geh ran. Hallo? Ja, hallo, ich bin es, Figarino. Ich rufe vom Hausboot an. Ja, ich weiß, dass es mitten in der Nacht ist. Aber du hast ja gesagt, ich soll anrufen, wenn es Fragen gibt. Ja, die gibt es. Die Frage ist, könntest du kommen und uns retten? Hier sind wir! Hier! Er ist schon fast da. Wir sind beinahe gerettet, Long John.
1: Fahrradschrauber, so höre doch auf zu brüllen. Auf diesem See ist weit und breit kein anderes Boot. Und es ist ein kleines Gewässer. Man kann uns nicht verfehlen.
3: Hilf mir mal hoch.
0: Hier, nimm meine Hand.
3: Danke. So, dann wollen wir mal zurück ans Ufer fahren.
0: Das ist echt so nett von dir, dass du vorbeigekommen bist und uns zurück zum Ufer bringst.
3: Vorbeigekommen? Vorbeigeschwommen. Bin total nass. Und das mitten in der Nacht.
0: Das tut mir echt leid. Ich habe ein Handtuch dabei.
3: Lass mal, ich habe eins am Ufer. Warum hast du denn nicht gesagt, dass du kein Boot fahren kannst?
0: Ich wusste doch gar nicht, dass ich das können muss. Und außerdem wollte ich ja auch nicht mit dem Boot fahren, sondern nur darauf übernachten.
3: Mitten in der Nacht.
0: Ich kann noch nichts dafür, wenn der Steg wegbricht.
3: Auch das noch.
0: Geht es wieder, Long John? Ich stelle dir die Schüssel hier neben den Katzenkorb, okay?
1: Sei bedankt. Ich hatte innig gehofft, dass das, was auf dem Boot aus mir herauskommen würde, eine Ode wäre.
0: Du verträgst Bootfahren wirklich nicht. Der Motor war keine Minute an, da hast du schon, also... Naja, vielleicht kommt die Ode ja morgen früh, hier im Fahrradladen. Mann, das war eine Nacht. Mein Kunde ist so richtig mies drauf gewesen, oder? Der hat nicht mal Tschüss gesagt, nachdem er uns am Ufer abgesetzt hatte. Ist einfach in sein Auto gestiegen. Hat sich noch nicht mal abgetrocknet.
1: Nicht zu fassen.
0: Also eigentlich hätte ich doch sauer sein müssen. Es ist fahrlässig, jemandem auf so einem alten Kahn an einem morschen Steg übernachten zu lassen.
1: Du kannst ja das nächste Mal einfach nicht sein Rad reparieren.
0: Na, ich lasse mich auf jeden Fall nicht mehr mit einer Übernachtung auf einem Hausboot bezahlen. Komm, wir schlafen erstmal eine Runde und morgen reden wir weiter.
1: Ja. Schlaf gut.
0: Du auch, Dicker.
1: Sie schliefen selig auf dem Boot. Der Rumpf so blau, das Deck so rot. Doch plötzlich kracht es und, oh weh, sie trieben mitten auf dem See. Zur Rettung schwamm herbei der Mann, mürrisch warf er den Motor an. Doch lange froh war keiner recht, denn dem Kater wurde schlecht.
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1: Nach ihren bisherigen eher ruhigen Songs zeigt Anaïs jetzt eine neue Seite. Ihr neuer Song klingt nach Sommerferien, guter Laune und dem Gefühl, einfach das zu machen, worauf man Lust hat. In Ciao Baby singt sie von spannenden Tagen, spontanen Ideen und davon, sich nicht ständig Gedanken darüber zu machen, was passieren könnte. Ein echter gute Laune Soundtrack zum Mitsingen, Tanzen und lauter drehen.

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1: Lea zeigt mit Chemie eine neue, frechere Seite von sich, aber es geht trotzdem voll ums Gefühl. Im Song geht es um eine Person, die man einfach nicht vergessen kann, auch wenn man weiß, dass es schwierig wird. Man schreibt Nachrichten, die man vielleicht lieber nicht schicken sollte und erlebt Momente, die einen total durcheinander bringen. Der Sound ist cooler Pop, locker und richtig nah dran am echten Leben.

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1: Aus einer neuen Freundschaft ist auch neue Musik entstanden, bei Gentleman und Michael Patrick Kelly. Die zwei haben sich bei Sing Mein Song kennengelernt und sind richtig gute Freunde geworden. Ihren Song Wildfire haben sie zusammen im Studio auf Mallorca geschrieben. Gentleman hat erzählt, dass er nach einer kreativen Pause endlich wieder neue Ideen hatte. Und der Song ist jetzt auf seinem neuen Album Gratitude mit dabei.

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1: Sahide macht sich zu ihrem Geburtstag einfach selbst ein Geschenk, und zwar einen neuen Song. Der heißt Sweet 16. Der Track hat einen coolen Dance-Pop-Beat, zu dem die Berlinerin locker rappt und jede Menge Party-Vibes versprüht. In Sweet 16 geht's um Geburtstag feiern, Blitzlichter, die ersten großen Freiheiten und das glitzernde Leben wie ein echtes It-Girl.

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1: Olivia Rodrigo ist verknallt. Zumindest channelt sie dieses Gefühl in ihrem neuen Lied Stupid Song. Jemanden so richtig toll zu finden und nur noch an diese Person denken zu können. Diese Aufregung sollen wir mit ihr teilen, wenn wir den hören. Olivia hat uns im Interview erzählt, dass der Stupid Song entstand, als sie morgens bei Sonnenaufgang durch New York spaziert ist, weil sie nicht schlafen konnte. Wie cool klingt das bitte?

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1: Manchmal passiert etwas Peinliches oder Chaotisches, zum Beispiel auf dem Schulhof, und man wünscht sich einfach nur jemanden, der zu einem hält. Genau darum geht es im neuen Song At The Party von Levent Geiger. Um Freundschaft und Zusammenhalt, egal was schief geht. Levent kennt ihr vielleicht noch von Kika Dein Song? Heute macht der Münchner Musik für die ganze Welt. In seinem Lied zeigt er, auch wenn jemand einen Fehler macht, kann man trotzdem füreinander da sein.

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1: Sonnenbrille auf, dieser Song liefert maximale Coolness. Lady Gaga hat zusammen mit Rapperin Doechii einen neuen Song gemacht. Er heißt Runway. Die Musik gehört zum Kinofilm Der Teufel trägt Prada 2, in dem sich alles um Mode, Mut und große Auftritte dreht. Der Song klingt selbst wie ein Laufsteg, stark, rhythmisch und selbstbewusst. Und man kann sich dabei richtig vorstellen, wie Models über den Catwalk gehen. Oder wir tanzen einfach selbst stolz durchs Zimmer.
2: This is Lady Gaga.
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1: Nina Caroline lässt sich inspirieren. Over Again ist entstanden, nachdem die Berliner Sängerin mit ihren Freundinnen über Dates gesprochen hat. Und viele waren dabei ziemlich enttäuscht. Es geht darum, dass man sich oft zu viele Hoffnungen macht und dann doch merkt, war wohl nichts. Trotzdem ist ein richtig chilliges Lied draus geworden zum Träumen, Entspannen und Sommertage genießen.
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1: Bad Moms J geht wieder auf Tour und bringt ihr neues Album Haus im Meer mit. Darauf ist auch ihr Song OMG. In dem Lied rappt sie mit viel Energie darüber, an sich selbst zu glauben und das Leben zu genießen. Die Rapperin zeigt damit, dass man nach einer Pause mit frischem Mut und neuen Ideen richtig durchstarten kann.

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1: Es gibt eine neue Stimme aus Großbritannien, die ihr unbedingt kennen solltet. Sie gehört Jack Dean. Geboren und aufgewachsen ist er in der malerischen Grafschaft Somerset im Südwesten Englands und hatte da viel Zeit an seinem Sound zu feilen. Anfangs noch durch Coverversionen und nach mit eigenen Melodie- und Textideen. Mittlerweile macht Jack Vollzeit Musik und das mit Partnerin, Freunden und Familie unter einen Hut zu kriegen, ist nicht immer ganz so easy. Deswegen bittet er seine Liebsten im Song Mercy, ein bisschen Nachsicht mit ihm zu haben.

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1: Wow, Teddy Swims rennt gerade richtig durchs Leben. Seitdem er vor knapp einem Jahr diese riesige Complete Edition seines Albums I've Tried Everything But Therapy mit insgesamt 32 Songs, also über 1,5 Stunden Musik rausgebracht hat, war es ja eher ruhig um den amerikanischen Sänger. Aber dann kam sein absoluter Ohrwurm Mr. Know-It-All im April und jetzt will er die Songs natürlich mit uns feiern. Deshalb geht's auf Auftritte überall in Europa, gefolgt von der Nordamerika-Tour. Bis Weihnachten ist Teddy also erstmal beschäftigt, aber er lässt uns natürlich nicht ohne frischen Nachschub zurück.
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1: Gracie Abrams macht gute Laune mit tiefgründigen Themen in Look at My Life. In ihrem neuen Song singt die Amerikanerin darüber, wie wichtig es ist, auf sich selbst zu achten, wenn einem alles ein bisschen zu viel wird. Gracie zeigt damit, dass auch berühmte Menschen mal schwierige Phasen haben können. Und genau das macht ihre Songs für viele so besonders. Sie wirken ehrlich und erzählen Geschichten aus dem echten Leben. Den Song findet ihr auch auf ihrem neuen Album Daughter from Hell.

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1: Benno feiert in seinem Song das Gefühl von Sommer mit viel Spaß und tollen Erinnerungen. Dabei denkt der Rapper aus Löhne nicht nur an Eisessen oder Ferien, sondern an einen ganz bestimmten Sommer aus der Vergangenheit. In Sommer 2018 geht es um Zeit mit Freundinnen und Freunden und all die schönen Momente zusammen. Solche Tage bleiben oft noch lange im Kopf, weil sie einfach richtig besonders waren. Ein Song, der zeigt, wie wichtig Freundschaft

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1: Eigentlich wollten sie alles andere als Rockstars werden. Drei Jungs aus England, die Musik im Jahr 1970 eigentlich nur als Hobby machten. Gitarrist Brian May studierte Astrophysik, Bassist John Deacon war Elektrotechniker und Lehrer und Schlagzeuger Roger Taylor ein Zahnarzt. Zusammen spielte man völlig unbeachtet einige Auftritte in kleinen Clubs. Bis Sänger Freddie Mercury dazu kam und die vier Jungs zu Queen wurden.

0: Sänger Freddy liebte den großen Auftritt. Auf der Bühne mit schönen und extravaganten Kostümen, im Studio mit seinen Ideen für Songs und auch im Privaten. Seine Eltern wollten eigentlich nicht, dass er als Sänger durch England zieht. War ihm egal, er brauchte die große Show. Hat Freddy auch mal in einem Interview vor einer Konzerttour im Jahr 1982 erzählt.
1: Das muss einfach sein. Sich auf der Bühne bewegen, tanzen. Ich hasse es, einfach auf der Bühne zu stehen und nichts zu machen.
0: I have to move. Queen schafften es mit ihren Alben in den 70er Jahren immer berühmter zu werden. Das liegt daran, dass alle Musiker im Studio eng zusammenarbeiteten und Sänger Freddy und Gitarrist Brian immer wieder bahnbrechende Ideen hatten. Songs, die ihr bestimmt schon mal gehört habt. Sing it. We Will Rock You ist so ein Klassiker. Erfolgreich ist die Band aber auch, weil sie den damals sehr angesagten Glamrock mit völlig anderen Musikrichtungen und Stilen verbinden. Queen mischen Rock mit Operngesang und Elementen aus der klassischen Musik. So auch in einem ihrer bekanntesten Songs, Bohemian Rhapsody aus dem Jahr 1975. Der ist damals eigentlich mit über 5 Minuten viel zu lang fürs Radio. Ein Hit wird's trotzdem. In den 80er Jahren geht die Band viel auf Tour, spielt ausverkaufte Konzerte und ist bei Millionen von Fans beliebt. Leider stirbt Sänger Freddy im Jahr 1991 an einer schlimmen Krankheit. Queen geben aber nicht auf. Auch heute sind sie ab und zu wieder live auf Tour zu sehen. Jetzt mit einem neuen Sänger, dem Amerikaner Adam Lambert.
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1: Max und Nikolas sind gekommen, um zu bleiben und uns mit richtig guter, chilliger Musik zu versorgen. Neptunica heißt das Duo und ist in der Electronic Dance Music Szene schon richtig bekannt. Seit 10 Jahren machen die Jungs Musik mit Stars wie Lost Frequencies, Gestört aber geil und Marshmallow. Passend zu ihrem Namen und ihrer Heimat Hamburg zeigt das Logo von Neptunica ein großes N in einem Anker. Das Lied What If beschäftigt sich mit den Was-wäre-wenn-Fragen, die wir uns manchmal stellen. Und eine ist dabei ganz präsent. Was wäre, wenn wir es einfach ausprobieren und herausfinden?

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1: Eli Oaks und Lavinia sind BFFs. Eli Oaks ist ein ganz sympathischer österreichischer DJ, der jetzt in Berlin lebt und da total mit der Sängerin Lavinia gebondet hat. Es folgt also ein weiterer gemeinsamer Song namens Reasons, der uns totales Sommerfeeling liefert. Und Lavinia hat uns im Interview erzählt, dass es darum geht, einfach den Moment zu genießen.
2: Im Kern geht es darum, sich frei zu fühlen, spontan zu sein und einfach das Leben zu feiern. Der Song hat für mich so eine Alles-ist-möglich-Energie.

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1: Es gibt Tage, da möchte man sich am liebsten drinnen verstecken und dann wieder Tage, an denen man einfach raus will, um das Leben zu genießen. Für genau solche Momente haben wir jetzt Another Drink von Marshmello und der Sängerin Kelsea Ballerini. Hier treffen fröhliche Dancebeats auf Country-Musik aus den USA. Klingt erstmal ungewöhnlich, passt aber richtig gut zusammen. Kelsea Ballerini ist schon ein großer Star in der Country-Pop-Welt und sorgt mit ihrer Stimme für echtes Sommer. Feeling. Also schnappt euch euer Lieblingsgetränk und lehnt euch entspannt zurück.
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1: Viele Jugendliche waren in den 70ern nicht mehr zufrieden mit der Welt und der Gesellschaft, so wie sie war. Sie wollten anders sein, auffallen, wollten nicht in den Jobs arbeiten, in denen ihre Eltern und Großeltern schon immer schufteten. Viele hatten auch einfach keine Lust auf nichts. Die Idee? Etwas machen, was vorher nie da gewesen ist. Kaputte, bunte Klamotten tragen, sich die Haare färben, laut sein und Musik machen. Und sich mit anderen treffen, die das genauso fühlen.
2: Ey!
1: Eine der Punkbands aus New York waren die Ramones. Sie beeinflussten auch mit ihrem Aussehen viele andere Leute, die Punk gut fanden. Alte schwarze Lederjacken, zerrissene Jeans, enge T-Shirts, wilde unfrisierte Haare, eine coole Sonnenbrille dazu. Punk wurde viel mehr als bloß eine Musikrichtung. Punk wurde eine Mode, ein Lebensgefühl. Zeitgleich entstand Mitte der 70er Jahre auf der anderen Seite des Atlantiks in London, England, ebenfalls Punkmusik. Auch dort gab es genug Jugendliche, die anders sein wollten, Alternativen im Leben suchten und frustriert waren von zum Beispiel Arbeitslosigkeit. Eine wichtige britische Punkband waren die Sex Pistols, die sogar so weit gingen, in ihren Songs über die englische Königin zu singen, sie sei nicht menschlich.
3: God save the Queen, the fascist regime.
1: Eine andere wichtige englische Band waren The Clash, die London als die ultimative Hauptstadt der Musik und des Punk besang. So steht Punkrock bis heute für Musik, die vor allem sehr viel Energie hat. Viele Musiker, die ihr heute in den Charts hört, haben früher mal mit Punk angefangen und schätzen die Musik bis heute, so wie Bosse.
4: Ja, mich hat Punk sehr gereizt. 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
1: Bad Chief liefert uns den Groove, hat aber auch eine spannende Botschaft. Im Song Monster geht es darum, genauer hinzuschauen und Menschen nicht nur nach dem ersten Eindruck zu beurteilen. Bad Chief erzählt von der Neugier auf das, was hinter einer Fassade steckt und von dem Wunsch, sein echtes Ich zu zeigen. Für das Musikvideo hat sich Bad Chief niemand geringeren als Maxton Hall-Star Harriet Herbig-Matten, aka Ruby Bell, an seine Seite geholt.

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1: Bei Young Pep werden gerade alle Träume wahr. Der Leipziger Rapper ist schon seit Jahren Fan von Kid Capri aus Bremen und hat seine Musik oft gehört. Jetzt haben sie einfach einen gemeinsamen Song. Wie es dazu gekommen ist, erzählt Young Pep in Ganz oben. Kid Capri spricht darüber, dass es in der Musik manchmal sehr schnell geht und viel Druck entstehen kann. Und dass nicht immer alles echt wirkt.

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1: Felix Jehn übt Schwedisch zusammen mit seinem neuen Feature-Gast Omar Rudberg. Geboren in Venezuela und aufgewachsen in Schweden, ist Omar aber nicht nur aufstrebender Sänger, sondern auch Schauspieler in der Serie Young Royals. Gemeinsam haben die beiden einen Song gemacht, der perfekt zu warmen Sommerabenden passt. In Siren geht es um jemanden, der einen immer wieder fasziniert. Der Titel erinnert an Sirenen aus alten griechischen Sagen, die Menschen mit ihrem Gesang angelockt haben. Dieses Gefühl bringt Omar mit seiner besonderen Stimme toll rüber.
2: Moin, hier ist Felix Jehn.

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1: Bei Bunt läuft's gerade richtig gut. Er war schon auf einem riesigen Festival in den USA unterwegs und hat in Nord- und Südamerika aufgelegt. Jetzt kommt auch noch die offizielle Fußballhymne der deutschen Nationalmannschaft von ihm. Für den Song Nie allein hat er sich Unterstützung von Sänger JBS aus Ibbenbüren geholt. Mit seiner warmen Stimme passt er perfekt zu dem gefühlvollen Sound. Zusammen feiern sie Zusammenhalt, Community und Optimismus.
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1: Wenn Kygo in den Himmel kommt, erwartet ihn da eine riesige glitzernde Palme in Disco-Kugel-Optik. Das verrät uns das Coverbild seines neuen Songs Heaven on Your Mind. Gesungen wird der von Dan Timinski aus Amerika, dessen Stimme schon viele von älteren Dance-Hits kennen. Wenn du dich mal verloren fühlst, bin ich da und zeig dir den Weg, singt er. Und damit die Disco-Palme auch Sinn macht, gibt's dazu natürlich die typischen fluffigen Sommerbeats von Kygo.
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2: Bye-bye.

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3: Wow! Das Zimmer ist ja ganz großes Kino.
4: Das kannst du laut sagen.
3: Hast du das Bad gesehen? Wir haben eine Dusche, eine Badewanne und zwei Klos.
4: Bei dem, was du für ein zweites Klo hältst, handelt es sich um ein Bidet. Selbiges nutzt man um...
3: Okay, der Mini-Kühlschrank ist sauber, aber auch leer.
4: Noch sind auch meine Würstchen nicht drin. Oh, dieser Sessel ist einfach ein Traum.
3: Guck dir mal das Himmelbett an. Oh, unglaublich bequem. Oh. Und der Rezeptionist hat gesagt, Gäste hätten sich beschwert. Ich verstehe echt nicht, worüber...
4: Manche Leute haben eben an allem etwas auszusetzen.
3: Das?
4: Der Sessel riecht muffig.
3: Ha, nicht schlecht.
4: Fahrradschrauber, du isst doch nicht etwa?
3: Doch, da lag Schokolade auf dem Kissen.
4: Ein Betthupferl?
3: Ja, auf dem anderen Kissen liegt auch welche. Du magst doch keine Schokolade, oder?
4: Mitnichten. Aber was ist mit den Würstchen? Ich habe Hunger.
3: Oh, ich genieße doch gerade das herrliche Bett.
4: Das kannst du später genießen. Jetzt geht es um die Wurst und um mich. Also schwing die Hufe, mein Lieber. Alles, was ich heute zu mir genommen habe, befindet sich in den Spucktüten im Abfalleimer an der Raststätte.
3: Dicker, ich versuche das zu vergessen. Oh, jetzt guck mich nicht so an. Ich bin ja schon unterwegs. So. Na dann... Dann packe ich jetzt mal unser Essen in den Kühlschrank. Waschtasche. Wasserflasche. Apfel. Hä? Das gibt's doch nicht.
4: Hä? Wie? Was? Wie meinst du das?
3: Also Long John, ich weiß nicht, wie das passiert ist, aber im Rucksack sind keine Geflügelwürstchen.
4: Willst du mich foppen? Sieh noch einmal genau nach.
3: Aber ich würde die doch sehen. Das war ein ganz großer Packen.
4: Hast du ihn vielleicht in deinen Koffer gestopft?
3: In den kleinen Koffer hätten die Würstchen doch niemals reingepasst.
4: Wenn du mir jetzt sagst, dass du die Würstchen im Fahrradladen vergessen hast, schreie ich.
3: Ich habe den Rucksack doch noch mal gepackt, als wir die Koffer getauscht haben, weil ich doch meine Waschtasche unterkriegen musste. Da habe ich wahrscheinlich vergessen, die Würstchen wieder in den Rucksack zu tun. Oh, Long John, hättest du nicht meinen Koffer genommen, nur damit du 1000 Bücher mitschleppen kannst, hätte ich meine Sachen nicht umpacken müssen und dann hätte ich auch die Würstchen nicht vergessen. Oh, jetzt hör auf zu heulen. Ja? Ah, Elsa, du bist es.
5: Ich wollte mal fragen, wie ihr euch so eingelebt habt. Boah, das Zimmer ist aber hübsch. Ihr habt sogar einen Lesesessel mit Lampe. Das lässt ja wirklich nichts zu wünschen übrig, oder Long John Silver?
4: Doch, Geflügelwürstchen.
5: Habe ich was Falsches gesagt?
3: Nee, hast du nicht. Ich habe das Geflügelwürstchen-Paket im Fahrradladen liegen lassen. Aber das ist nur passiert, weil Long John so viele Bücher...
4: Ja, schieb es ruhig auf den Kater und seine Bücher. Sie sind das Einzige, was ihm jetzt noch zur Erquickung bleibt.
5: Hey, Long John Silver, das ist doch nicht so schlimm.
4: Das soll nicht schlimm sein. Was hätte denn Schlimmeres passieren können, als dass ich und mein Wurstpaket an verschiedenen Orten weilen?
5: Aber wir können doch einfach neue Würstchen kaufen.
3: Stimmt, Long John. Ich gehe mit Elsa los und besorge Würstchen für dich. Du kannst ja so lange hierbleiben und dich ausruhen.
4: Ihr wollt mich hier zurücklassen, wo mich alles an meine nicht vorhandenen Würstchen erinnert? Ich komme mit und wüsste es zu schätzen, getragen zu werden. Ich bin vor Hunger so matt.
5: Ich trage dich, wenn du willst.
4: Meinetwegen.
5: Na dann komm her, Long John Silver. Vergiss nicht, die Tür abzuschließen, Figarino.
3: Okay.
1: Na, Dicker, geht es dir jetzt besser?
4: Oh, Es könnte gar nicht besser sein. Obwohl, ein Schläfchen im Lesesessel auf unserem Zimmer würde mein Behagen vollenden. Elsa, du drückst auf meinen Bauch. Er ist voll, weißt du?
5: Oh, entschuldige, Long John Silver. Na?
4: Schwamm drüber.
3: So, Dahlienzimmer, wir sind da. Willst du noch einen Moment mit reinkommen, Elsa?
5: Wenn ich euch nicht störe.
3: Quatsch.
5: Na dann, gern.
3: Wo hab ich denn den Zimmerschlüssel? Ich muss mal die Würstchentüte abstellen. Ah, hab ihn. War in der anderen Hosentasche. So, na dann kommt mal rein.
0: Was ist denn hier passiert?
4: Hier sieht es ja schlimmer aus als im Fahrradladen.
5: Totales Chaos.
3: Alle meine Sachen aus dem Koffer liegen rum. Und die Sachen aus dem Rucksack auch. Meine Zahnbürste, die Zahncreme, alles.
4: Meine Bücher, lass mich runter. Sie sind alle durcheinander auf den Schreibtisch geworfen. Dabei hatte ich sie im Koffer sorgsam nach der Wahrscheinlichkeit ihres Gelesenwerdens sortiert. Hier ist eines aufgeschlagen. Und haltet mich fest, das Lesezeichen ist an der falschen Stelle. Ich war doch schon ein paar Seiten weiter hinten im Buch.
5: Aber das war doch alles noch nicht so, als wir gegangen sind. Was ist hier passiert? Wer war das?
4: Wahrscheinlich ein Einbrecher. Einer, der Lust am Lesen hat und Erich Kästner schätzt. Ja,
3: die Tür war doch abgeschlossen. Woher soll denn ein Einbrecher einen Schlüssel haben?
4: Vielleicht hat er ihn an der Rezeption gestohlen.
3: Oh.
4: Fahrradschrauber, wo eilst du hin?
3: Na, ich gehe zur Rezeption Bescheid sagen, dass jemand einen Schlüssel geklaut hat. Hallo? Hallo, ist hier jemand? Ah, da steht eine Klingel. So.
1: Ich eile. Was kann ich für Sie tun?
3: Wir hatten einen Einbrecher in unserem Zimmer. Da sieht es aus, als hätte ich schon 3 Wochen drin gewohnt. Und jemand hat in Long Johns Buch gelesen.
1: Ist das so?
3: Die Zimmertüre war abgeschlossen, als wir wiedergekommen sind. Da hat jemand einen Schlüssel zu unserem Zimmer geklaut.
1: Ausgeschlossen. Der Zimmerschlüssel liegt im Tresor und da kommt keiner rein.
3: Ja, ich würde sagen, Sie überprüfen das lieber nochmal.
1: Den Tresor kann nur die Pensionsbesitzerin öffnen. Mit Fingerabdruck.
3: Aber dann hat die Pensionsbesitzerin unser Zimmer so verwüstet?
1: Natürlich nicht.
3: Ja, aber wer war es denn dann?
1: Ich habe sie gewarnt.
3: Gewarnt? Wovor denn?
1: Ring, ring, ring. Ah, das Telefon. Da muss ich rangehen. Hallo, Pension Sommerwiese in Blumstedt am See?
3: Hä? Hallo?

0: Du bist dir sicher, dass nichts von euren Sachen fehlt?
1: Ei, freilich.
0: Na dann, fertig. Alles wieder schön ordentlich.
1: Hast du meine Würstchen sicher im Kühlschrank verstaut?
0: Das habe ich als allererstes gemacht.
1: Elsa, du bist ein wahrer Schatz.
0: Du doch auch, Long John Silver.
1: Ich weiß.
0: Ah, Figarino. Hast du an der Rezeption Bescheid gesagt?
2: Ja, hab ich. Hey, ihr habt ja schon alles wieder aufgeräumt. Das ging ja schnell.
0: Ja, ich kann unglaublich schnell aufräumen. Tante Sparbrot sagt immer, Elsa, du kannst unglaublich schnell aufräumen. Und? Hat der Rezeptionist nachgeschaut, ob ein Schlüssel fehlt?
2: Nein, hat er nicht.
1: Hä? Und wieso nicht, wenn es zu fragen erlaubt ist?
2: Weil die Zweitschlüssel alle im Tresor sind und den kann nur die Besitzerin mit Fingerabdruck öffnen.
0: Was?
1: Das ist doch aber kurios. Hast du das Problem eindrücklich geschildert, mein Freund? Was hat der Rezeptionist dazu gesagt, dass man unser Zimmer in unserer Abwesenheit vollumfänglich verwüstet hat?
2: Er hat gesagt, er hätte uns ja gewarnt.
0: Gewarnt? Wovor denn?
2: Ja, genau das habe ich ihn auch gefragt.
1: Und was hat er dir geantwortet, Fahrradschrauber?
2: Gar nichts. Er hat ein Telefonklingeln nachgemacht und dann hat er so getan, als würde er telefonieren.
0: Eigenartig.
2: Ja, finde ich auch.
1: Wenn niemand an den Zweitschlüssel gelangen kann, was ist dann die Erklärung für jenen katastrophalen Ordnungszustand bei unserer Rückkehr?
2: Naja, also, es könnte doch sein, dass ich den Koffer ungünstig abgestellt hatte und er umgekippt ist.
1: Und wie hat sich der Inhalt des Rucksacks über dem Boden verteilt?
2: Vielleicht hat der Koffer, als er umgefallen ist, den Rucksack angestoßen, ihn umgeworfen und dann ist da eben auch alles rausgefallen.
1: Das erklärt nicht, wie meine Bücher auf den Schreibtisch gekommen sind und jemand ganz eindeutig in meinem Kästner gelesen hat.
0: Nein, das erklärt es wirklich nicht.
2: Ich habe Durst, ich kann gar nicht nachdenken. Wo ist denn die Wasserflasche, die im Rucksack war?
0: Die habe ich neben den Papierkorb gestellt. Sie ist aber leider leer.
2: Wir hätten was zu trinken kaufen sollen, als wir im Laden waren.
0: Es gibt doch in der Pension eine Bar. Das stand in der Willkommensmappe. Tante Sparbrot hat mir Geld für den Urlaub gegeben. Los, kommt! Ich lade euch ein.
2: Okay.
1: Ich lese lieber ein wenig.
2: Die haben da bestimmt auch Milch.
1: Dann allerdings bin ich mit von der Partie. Mein Buch nehme ich mit.
2: Elsa, bist du dir ganz sicher, dass wir dieselbe Frau Sparbrot kennen?
0: Na klar, es gibt doch nur eine. Schließ die Tür ab.
2: Oh, okay. Sparbrot hat echt noch nie mit dir geschimpft?
0: Nein. Das Schlimmste, was sie je zu mir gesagt hat, war...
2: Ach, du Schreck mit Streifen!
1: Was?
2: Das...
1: Was? Was? Du geh doch aus dem Weg, Fahrradschrauber! Sapperlott!
0: Oh, weia, nicht schon wieder!
2: Hier sieht es aus,
1: als hätte die Wildsau gewütet!
0: Das kann doch nicht wahr sein! Wir hatten die Türe abgeschlossen! Und ganz ehrlich, Figarino, deine Theorie mit dem Koffer, der umgefallen ist und dabei den Rucksack angestoßen hat, die muss falsch sein. Ich hatte nämlich deinen Koffer ausgepackt und alles ordentlich in den Schrank einsortiert. Und jetzt liegt alles hier rum.
1: Zum Glück hatte ich mein Buch mit in die Bar genommen. Die anderen Bücher scheint niemand angerührt zu haben.
2: Guckt euch bloß mal die Kekse auf dem Boden an. Die kann man jetzt nicht mehr essen. Die schönen Kekse. Lauter Krümel.
0: Wartet mal.
2: Wen rufst du denn an?
0: Die Rezeption. Ich habe die Nummer im Handy. Hallo, Rezeption? Ja, ich rufe aus dem Dahlienzimmer an. Hier muss ganz dringend mal jemand mit einem Staubsauger vorbeikommen. Wir hatten wieder... Der Zimmerservice kommt erst morgen wieder? Dann sind Sie doch bestimmt so lieb und bringen uns einen Staubsauger aufs Zimmer. Danke. So, dann wollen wir mal anfangen, hier wieder Ordnung zu schaffen.
1: Elsa, meine Liebe, wenn wir wieder zu Hause sind, könntest du dem Fahrradschrauber beibringen, wie man so schnell und effizient aufräumt?
0: Das kann man nicht lernen, Long John Silver. Das ist eine Gabe. Das sagt Tante Sparbrot auch immer. Elsa, das ist eine Gabe.
1: Wieso war der Fahrradschrauber nicht zugegen, als diese Gabe verteilt wurde?
2: Bestimmt war der Fahrradschrauber da gerade in der Küche, weil er für einen nimmersatten Kater Abendbrot machen musste. herein.
3: Es wurde ein Staubsauger gewünscht. Bitte sehr, ich stelle ihn hier ab.
2: Okay.
1: Oh.
2: Halt, halt, halt! Jetzt hören Sie mal zu. Es ist schon wieder passiert. Während wir weg waren, hat jemand unser Zimmer super krass unordentlich gemacht. Können Sie uns das erklären?
3: Ring, ring, ring. Ach, das Telefon. Ich muss da rangehen. Pension Sommerwiese in Blumstedt am See. Was kann ich für Sie tun?
2: Da! Habt ihr das gesehen? Der Typ veräppelt uns doch.
1: Ich habe ganz zweifelsfrei bemerkt, wie er das Telefonklingeln nachgeahmt hat. Ich konnte sehen, wie seine Zungenspitze hin und her wackelte. Frechheit! Er steckt doch mit dem Übeltäter, der unser Zimmer in einen Saustall verwandelt, unter einer Decke.
0: Meinst du? Passt auf, ich staubsauge jetzt schnell und dann überlegen wir uns, ob ihr lieber bei mir in der Suite schlafen wollt. Ich habe zwei Räume und in einem steht ein Schlafsofa.
1: Sobald wir uns aus diesem Zimmer hier entfernen, schlägt doch aber das Chaos wieder zu. Ich lasse meine Würstchen nicht allein.
0: Ich habe auch einen Kühlschrank bei mir.
2: Das ist vielleicht gar keine schlechte Idee, Long John. Wir wissen ja nicht, was passiert, wenn wir uns schlafen gelegt haben. Was, wenn der Zimmerverwüster dann wiederkommt?
1: Ich würde dem Chaosstifter zu gern auf die Schliche kommen und das Handwerk legen.
2: Wie willst du das denn anstellen, Long John Silver?
0: Und was, wenn der gefährlich ist?
1: Ich bin auch gefährlich. Und? Ich habe einen Plan. Kommt her. Wir täuschen vor, dass wir das Zimmer verlassen. Aber in Wahrheit geht nur Elsa, schließt von außen die Türe ab und verbirgt sich hinter dem Vorhang der Fenster im Gang. Wir beide jedoch, Fahrradschrauber, verstecken uns unter dem Bett.
2: Okay, und dann?
1: Sobald der Übeltäter das Zimmer betritt, springen wir unter dem Bett hervor, entdecken seine Identität und rufen voller Strenge: Aha!
0: Okay, ich gehe jetzt.
1: Okay.
0: Na, dann lass uns mal losgehen, ja? Den Staubsauger nehmen wir mit und stellen ihn vor der Zimmertüre ab. Figarino, schließ die Tür ab.
4: Oh ja, hätte ich fast vergessen.
2: Okay, jetzt verstecken. Okay. Hier unterm Bett hat aber niemand gründlich sauber gemacht.
1: Ja, das kommt alles ins Gästebuch.
2: Ich liege auf was Hartem.
1: Was? Das ist mein Kästner.
2: Dein was?
1: Mein Buch.
2: Du hast dein Buch mit unters Bett genommen?
1: Ich wollte nicht, dass wieder jemand darin liest und mein Lesezeichen herausnimmt.
2: Sag mal, Dicker, was machen wir, wenn der unser Zimmer verwüstet, nicht kommt?
1: Ich weiß nicht, was du dann machst, aber ich werde gewisslich ein paar Geflügelwürstchen zu mir nehmen.
2: Hast du das gehört?
1: Waren das die Schranktüren?
2: Ich glaube schon. Meine Badeschuhe sind gerade neben meiner Hand gelandet. Du, ist das jetzt der Moment, in dem wir unter dem Bett rauskommen und voller Strenge Aha rufen?
1: Ich habe nicht gehört, dass jemand die Türe aufgeschlossen hat.
2: Aber wie ist denn der die Sachen durch die Gegend wirft, hier reingekommen?
1: Ich fürchte, er war schon da.
2: Was? Aber wir haben doch nirgends jemanden gesehen.
1: Das macht es nicht besser, oder?
2: Oh, meinst du, hier spukt es?
1: Fahrradschrauber, wohin eilst du? Fahrradschrauber!
4: Oh nein!
5: Elsa hat die Türe von außen abgeschlossen. Elsa! Elsa! Aufmachen! Aufmachen!
0: Was ist denn los, Figarino? Figarino, wo willst du denn hin? Oh, wie sieht's denn hier aus? Long John Silver?
1: Unter dem Bett.
0: Oh, warte, ich komm zu dir. Mist. Ich glaube, ich bin auf eine Zahnbürste getreten. Komm raus, Long John Silver. Du zitterst ja. Ich nehme dich auf den Arm. Ich habe überhaupt nicht bemerkt, wie jemand in euer Zimmer gegangen ist. Dabei habe ich doch die ganze Zeit hinter dem Vorhang im Gang vorgeguckt.
1: Es ist auch niemand ins Zimmer hereingekommen.
0: Aber...
6: Aha! Wer auch immer hier herumgeistert, verschwindet! Ich habe einen Staubsauger!
0: Figarino, jetzt mach doch mal den Staubsauger aus!
1: Das geht wahrlich nicht mit rechten Dingen zu.
0: Was?
1: Verstehst du denn nicht? Umhergeworfene Dinge, wütendes Chaos. Wer hier sein Unwesen treibt, ist nicht der Rezeptionist, sondern ein Poltergeist.
0: Ein Polter?
1: Gäste haben sich beschwert, hat er gesagt.
2: Deshalb hat er gesagt, ich habe sie ja gewarnt.
0: Und er wollte euch zuerst dieses Zimmer nicht geben.
7: Elsa?
0: Ja?
7: Wir würden dann doch lieber zu dir in die Lilien Suite ziehen.
0: Ja, klar. Los, kommt, wir gehen sofort zu mir.
1: Haltet ein! Was? Was steht denn da am Schrank? Seht doch nur!
2: Da steht... Anton?
0: Hä? Ist das... mit Zahncreme geschrieben?
2: Heißt der Poltergeist etwa Anton?
1: Mitnichten! Achte doch auf das Pünktchen vor Anton. Na? Pünktchen und Anton?
0: Verstehst du, was er meint?
7: Manchmal.
1: Ja, habt ihr denn von überhaupt gar nichts eine Ahnung? Pünktchen und Anton ist ein Kinderbuchklassiker von Erich Kästner. Und zufällig das Buch, welches ich mit in die Bar und unters Bett genommen habe. Das, in dem gelesen wurde, als wir Würstchen kaufen waren. Der Poltergeist liebt Kästner.
0: Vielleicht ist er ja doch nicht so gefährlich.
7: Long John, können wir dann das Licht ausmachen? Ich versuche zu schlafen.
1: Dann schlaf doch. Halte das Buch höher, damit ich besser lesen kann.
7: Ich halte das Buch doch gar nicht.
1: Ich rede ja auch nicht mit dir, Fahrradschrauber. So ist es gut, danke.
7: Kannst du nicht morgen mit dem Poltergeist weiterlesen?
1: Nur noch 5 Minuten. Es ist gerade so spannend.
7: Gut, aber wirklich nur noch 5 Minuten.
1: Sorge dich nicht, mein unordnungsstiftender Freund. Der Fahrradschrauber wird wohl bald ins Reich der Träume gleiten. Und wenn wir Anton und Pünktchen ausgelesen haben, besorge ich dir Emil und die Detektive und die lyrische Hausapotheke. Du wirst es lieben. Hörst du mir überhaupt zu? Hey, blättere zurück. Ich bin noch nicht so weit. Danke.
8: Urlaub. 2 Klos. Das ist genial.
1: Jetzt kannst du umblättern.
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3: Hallo, Kater.
4: Oh, Fahrradschrauber, du bist schon zurück. Dein mobiler Fahrradreparatureinsatz scheint mit wenig Aufwand vonstatten gegangen zu sein.
3: Ha, das denkst aber auch nur du. Ich musste ganz schön viel an dem Fahrrad machen. Aber weißt du, was das Beste war, Long John?
4: Mitnichten, Fahrradschrauber?
3: Ja, das Beste war, dass der Kunde überhaupt kein Geld hatte, um mich zu bezahlen.
4: Das ist unerfreulich. Wieso klingst du so froh?
3: Naja, weil wir haben uns auf einen Deal geeinigt.
4: Ah, eine Ratenzahlung, ein Kredit. Wirst du Zinsen verlangen?
3: Hä? Nein, ich werde doch überhaupt nicht mit Geld bezahlt.
4: Mit was denn dann? In Naturalien etwa? Ich hoffe, es sind Geflügelwürstchen.
3: Was? Wieso sollte mich jemand mit Geflügelwürstchen bezahlen?
4: Du hast dich doch nicht etwa mit einem Sack Kartoffeln abspeisen lassen.
3: Nein, ich bekomme überhaupt nichts zu essen als Bezahlung.
4: Ja, wie wirst du denn dann bezahlt? Muss man dir jedes Wort aus der Nase ziehen?
3: Pass auf, jetzt kommt's. Ich bekomme als Gegenleistung für meine Fahrradreparatur eine Übernachtung auf einem Hausboot.
4: Wie bitte?
3: Welchen Teil genau hast du nicht verstanden, Long John?
4: Ich habe jeden Teil verstanden. Mit wie bitte wollte ich lediglich ausdrücken, wie bass erstaunt ich bin.
3: Ja, freust du dich gar nicht? Long John, wir werden auf einem Hausboot übernachten. Weißt du eigentlich, wie aufregend das ist?
4: Mein lieber ahnungsloser Freund, dem Kater wird auf Booten schlecht. Ich kann ja noch nicht einmal im Auto fahren, ohne mein Innerstes nach außen zu kehren.
3: Kater, da musst du dir überhaupt keine Sorgen machen. Das Hausboot fährt ja nicht. Es liegt einfach nur auf dem Wasser.
4: Aha. Wir werden also nicht aufs Meer hinausfahren müssen.
3: Nein, nein. Das Hausboot liegt nicht am Meer. Es liegt am See. Total idyllisch. Ganz viele Bäume, leises Wasserplätschern und dann nachts über uns der Sternenhimmel. Mit irre vielen Sternen.
4: Oh, ich verstehe. Fahrradschrauber, schlag ein. Ich bin dabei.
3: Ah, großartig, Long John. Das wird genial.
4: Zuallererst gilt es jedoch zu klären, wann wir auf dem Hausboot übernachten werden.
3: Na, heute.
4: Heute?
3: Ja, heute Nacht.
4: Oh, das ist nicht gut.
3: Wieso denn nicht? Hast du etwa heute Nacht schon etwas vor?
4: Mitnichten. Aber wenn wir heute bereits auf dem Hausboot nächtigen werden, dann haben wir nur noch wenige Stunden, um uns darauf zu freuen. Würden wir hingegen in einer Woche dort die Nacht verbringen, könnten wir uns eine ganze Woche lang der Vorfreude auf dieses Abenteuer hingeben. Ein wenig Vorfreude ist gut. Mehr Vorfreude ist besser.
3: Pass auf, dann freuen wir uns eben jetzt sofort so richtig dolle darauf. Wir packen die Vorfreude von einer ganzen Woche in ein paar Stunden.
4: Ha, das ist zu viel. Das werde ich nicht ertragen.
3: Versuch es einfach.
4: Ein Hausboot ist ein ausgesprochen poetischer Ort. Schon allein im Namen liegt ein fantastischer Widerspruch. Ein Haus, der Inbegriff des Feststehenden und gleichzeitig ein Boot, das geradezu ein Symbol für Reisen und Bewegung ist. Wird von einem Hausboot gesprochen, denkt der Kater an ein Boot, in dem man wohnen kann. Aber so einfach ist das nicht mit der Benennung. Es gibt nämlich durchaus Unterschiede zwischen Hausboot, Wohnboot, Wohnschiff, Schwimmhaus oder Floating Home. Es kommt auf Größe und Form der schwimmenden Unterkunft an und darauf, ob die Unterkunft fahrtüchtig ist. Wo bleibt denn da die Poesie?
3: So, Kater, du musst jetzt aufhören, über den Boden zu rollen und zu miauen, als hätte dich der Hornfisch gepiekt.
4: Aber ich freue mich so sehr. Ich kann die Freude nicht beinhalten.
3: Dann freu dich einfach anders, ja? Vor allem leiser.
4: Also schön, ich werde es versuchen. Aber versprechen kann ich nichts.
3: Ich kann mich nicht konzentrieren. Am Ende vergesse ich irgendwas Wichtiges beim Packen.
4: Hast du die Geflügelwürstchen?
3: Ja, hab ich.
4: Na dann ist für das Wichtigste gesorgt.
3: Ich habe auch dein Notizbuch für deine Gedichte.
4: Füllfederhalter und Bleistifte?
3: Ja, habe ich auch. Außerdem habe ich was zu trinken. Kekse, Gummibärchen, Schokoriegel, eine Banane und einen Apfel und Schaumzuckercreme, um den Apfel und die Banane da reinzutunken.
4: Fahrradschrauber, was hast du vor? Willst du die ganze Nacht lang essen? Wir wollen in den Sternenhimmel schauen und lyrisch sein und uns sanft in den Schlaf wiegen lassen.
3: Ich kann doch auch lyrisch sein und dabei essen.
4: Du wirst dir den Magen verderben, mein Freund. Wie sieht es mit den Schlafsäcken aus?
3: Ja, habe ich eingepackt.
4: Taschenlampe?
3: Ja, die habe ich noch nicht.
4: Packe 2 Taschenlampen ein und am besten noch eine als Ersatz. Und vergiss nicht, sie aufzuladen.
3: Nein, das mache ich schon nicht. Eine Taschenlampe, die nicht leuchtet, ist schließlich genauso nutzlos wie ein Fahrrad, das nicht fährt. Ah, natürlich, ich muss noch die Nummer meines Kunden in mein Telefon speichern. Er hat nämlich gesagt, wenn es Fragen gibt, soll ich einfach anrufen.
4: Hä? Was soll es denn für Fragen geben? Oh, eine Nacht auf einem Hausboot. Der Pegasus ist gesattelt. Oh Nacht, oh sanftes Schaukeln des Kahns auf den Wellen. Oh Euphorie. Was braucht ein Poet mehr, um gänzlich von seinem Drang nach Verkündigung dahingerissen zu werden?
3: Ha, Klopapier!
4: Jetzt hast du es kaputt gemacht.
0: Ja.

0: nichts.
1: Im Gegenteil. Ein übersichtliches Gewässer ist mir allemal lieber als eines, das uferlos scheint. Ich kann die Bäume auf der anderen Seite des Sees von hier aus beinahe bestimmen.
0: Guck mal, da ist das Hausboot. Oh, das ist aber eine rostige alte Laube.
1: Die Blumentöpfe, die darauf stehen, sind wirklich ganz reizend. Hortensien, wenn ich nicht irre. Natürlich irre ich nicht. Und am Fenster gibt es sogar ein kleines Fensterbrett mit Pelargonien in leuchtendem Rot, passend zur Farbe des Decks.
0: Na komm her, ich heb dich aus dem Korb.
1: Ich danke.
0: Jetzt warte doch mal auf mich.
1: Sieh nur, der Rumpf ist blau. Ich liebe blau.
0: Oh. Na ja, so richtig gepflegt scheint das Hausboot jetzt aber nicht zu sein.
1: Ach, papalapap.
0: Das rostet.
1: Was hast du erwartet? Eine Übernachtung auf einer Luxusjacht, frisch aus der Werft, mit Pool und Liegestühlen, für die Reparatur eines Fahrrads?
0: Es war eine aufwendige Reparatur, Long John.
1: Das Hausboot ist vollkommen. Alles hier ist poetisch, so friedvoll und verträumt. Blicke nicht so enttäuscht rein.
0: Na, ich bin ja nicht enttäuscht. Ich hatte mir das Hausboot nur ein bisschen besser in Schuss vorgestellt.
1: Wir wollen doch mit dem Boot auch keine Weltumsegelung machen, sondern nur darauf nächtigen und uns von der Muse küssen lassen. Fahrradschrauber, jetzt komm schon. Das Boot sieht auf eine sehr romantische Weise verfallen aus. Weit und breit ist kein Mensch zu sehen. Der See ist umringt von Bäumen. Es ist malerisch hier. Das da drüben auf der anderen Seite sind übrigens Weiden und Sumpfeichen. Und Fahrradschrauber, betritt das Boot nicht ohne mich.
0: Dann mache ich ja nicht, Long John. Ich gucke mir das Boot nur genau an. Ich habe nämlich keine Lust, heute Nacht ins Bett zu gehen und morgen im Wasser wieder aufzuwachen.
1: Du kannst so pingelig sein. Wollen wir reingehen?
0: Zuerst überprüfe ich noch die Taue.
1: Ach.
0: Ja, also, das Hausboot ist ordentlich an dem Steg festgemacht. Aber das Holz sieht ganz schön morsch aus, wenn du mich fragst.
1: Es fragt dich aber keiner, Fahrradschrauber. Lass uns reingehen.
0: Na gut. Ich hole die Sachen aus dem Fahrradanhänger.
2: Von dem jetzigen Standpunkt, das ist ja der Industriehafen Magdeburg, auf den Mittellandkanal und dann geht es auf den Elbe-Seidenkanal, dann geht es anschließend auf die Elbe und dann in Hamburg ist das Ziel.
3: Es ist ein Dienstagvormittag und Benjamin steht auf seinem Arbeitsplatz, der gerade für seine nächste Tour mit schweren Containern beladen wird. Benjamin ist Anfang 30 und von Beruf Binnenschiffer. Als Schiffsführer oder Kapitän ist er für ein sogenanntes Motorgüterschiff verantwortlich, das schwere Lasten transportiert. Das können Container mit Möbeln sein, aber auch Autos oder Bäume.
2: Man muss hier halt viel Organisatorisches übernehmen, wenn man als Schiffsführer da ist. Man muss die Leute instruieren, was sie zu tun und zu lassen haben, die Ladung überwachen und planen und dann halt auch fahren, ne?
3: Das Motorgüterschiff, auf dem Benjamin steht, heißt BCF Sprinter. Das Schiff ist ganze 100 Meter lang, knapp 10 Meter breit und hat 1200 Pferdestärken. Das ist so viel, dass das Schiff bis zu 72 Container laden kann. Also 72 Lkw-Ladungen voll, ohne schlapp zu machen. Die Container werden von einem riesigen Portalkran am Magdeburger Industriehafenbecken aufs Schiff gehievt.
2: Wenn die Container angezuckt werden und hier reingestellt werden, dann wackelt das halt auch ordentlich.
3: Doch an Bord ist nicht nur Platz für die Ladung, sondern Benjamin hat auch eine richtige kleine Wohnung auf seinem Schiff, das dadurch auch so eine Art Hausboot ist, nur viel größer und viel schwerer.
2: Hier haben wir unsere Küche und unseren Essbereich und auch hier ist das recht angenehm aufgebaut und aufgeteilt, dass man, sag ich mal, in Ruhe essen kann, kochen kann und ist alles da.
3: Neben einem kleinen Bad mit Toilette und sogar Badewanne verfügt Benjamins Schiffswohnung über eine kleine, gemütliche und picobello aufgeräumte Küche. Töpfe, Pfannen, Kühlschrank und sogar ein Kasten mit frischem Basilikum, alles da. Dahinter schließt sich ein weiteres Zimmer an.
2: Ja, hier haben wir unser Wohnzimmer, unser Aufenthaltsraum, wo wir abends mal gesellig zusammensitzen, Fernsehen gucken oder auch mal Spiele spielen am Tisch und alles. Also hier, ja, halten wir uns dann doch recht viel auf zum Feierabend.

0: Neben einem Tisch mit Stühlen steht ein großes Sofa und einen Fernseher gibt es auch. Und psst, Benjamin hat sogar eine Konsole zum Zocken. Hinter dem Wohnzimmer schließt sich noch ein kleines Schlafzimmer an. Zusammen mit seinen Kollegen ist Benjamin von morgens um 6 bis abends um 8 auf dem Schiff im Einsatz. Erst dann zieht er sich in seine Wohnung zurück.
1: Der Job macht Spaß, man sieht viel, man erlebt viel und mit den richtigen Kollegen funktioniert das sehr gut und dann hat man auch viel Spaß an Bord.
0: Sein Hauptarbeitsplatz ist ein supermodernes Steuerhaus am Schiffsheck, aus dem er alles überblicken und das er sogar hoch und runter fahren kann, etwa bei niedrigen Brücken. Von dort aus steuert er sein Riesenschiff sicher durch Hafenbecken, Schleusen, Kanäle und Flüsse. Computer, Monitore und Funkgerät helfen ihm dabei.
1: Am schönsten ist es dann, wenn man die Großhäfen anläuft, so wie Hamburg oder Bremerhaven. Wenn man dann das Steuerhaus oben hat, dann sieht man halt alles und man hat wirklich auch einen sehr schönen Ausblick.
0: Damit Benjamin auch mal einkaufen oder einen Landgang machen kann, gibt es ein Fahrrad an Deck. Und er hat sogar sein Auto dabei, das mit einem eigenen Kran an Land gelassen wird. Zwischen 8 Uhr abends und 6 Uhr morgens hält das Schiff dann entweder an einem Liegeplatz oder ankert. Dann ist Nachtruhe, bevor das Beladen, Fahren, Navigieren und Entladen am nächsten Morgen weitergeht.
2: Oh, wie entzückend! Ein Stuhl, ein Tisch, ein Bett. So frugal und doch so inspirierend. Und das Schaukeln hält sich angenehmen Grenzen. Ach. Es ist nur ein ganz unterschwelliges Wiegen zu spüren.
3: Naja, hier drinnen scheint es auf jeden Fall einigermaßen sauber zu sein.
2: Seit wann bist du so auf Ordnung und Sauberkeit bedacht, mein spießiger Freund?
3: Ich bin nicht spießig. Ich mag halt nur keinen Rost.
2: Der Rost ist draußen und wir sind hier drinnen. Ich gehe gleich zum Tisch und setze mich daran, um eine Ode zu beginnen. Was?
3: Nichts. Ich gucke dir zu.
2: Das stört meine Inspiration. Hast du nichts zu tun?
3: Ich könnte was lesen.
2: Dann lege dich aufs Bett und lies.
3: Weißt du was? Ich setze mich raus ans Deck und lese.
2: Tu das, mein Freund. Tu das.
3: Also, wenn du mich suchst, weißt du ja, wo du mich findest. Da. Ich nehme mir was zu essen mit.
2: Und nun die Ode. Wie beginne ich nur? Ja, ich freue mich so. Ah, die Worte sind da. Sie brechen geradezu aus mir heraus. Ich muss nur noch mitschreiben. Freude, schöner Götterfunken. Tochter, ah, verflixt. Das ist schon vergeben. Oh, mein Magen spricht zu mir. Er fühlt sich vernachlässigt. Kein Wunder, dass sich der lyrische Erguss nicht einstellt. Fahrradschrauber! Fahrradschrauber!
3: Hast du mich gerufen, Long John?
2: Ei, freilich.
3: Was gibt es denn? Möchtest du mir dein neues Gedicht vorlesen?
2: Zwischen mir und meinem neuen Werk steht der Hunger. Nur du kannst mich davon erlösen. Mache Abendbrot.
3: Okay, das ist leicht. So, hier. Hier sind deine Würstchen.
2: Du willst sie nicht erwärmen?
3: Siehst du hier irgendwo einen Herd?
2: Mitnichten.
3: Na dann, guten Appetit. Ich setze mich wieder nach draußen an die Wand neben der Tür und lese. Ist total schön. Kommst du mit?
2: Warum eigentlich nicht? Dann nehme ich meine Mahlzeit draußen auf dem Boot unter freiem Himmel ein.
3: Ich nehme gleich mal noch den Schlafsack mit raus. Es wird langsam kühl.
2: Dann nimm auch die Taschenlampe mit. Oder besser noch zwei Taschenlampen. Oh, ich bin so glückselig. Ich könnte sofort anfangen zu dichten. Freude, schöner, das darf doch nicht wahr sein. Fahrradschrauber, ich verstehe nicht, wie du beim Essen lesen kannst.
3: Was?
2: Wie du beim Essen lesen kannst.
3: Ich lese doch nicht beim Essen. Ich esse beim Lesen.
2: Aber...
3: Was macht deine Ode?
2: Oh, ich habe schon die erste Zeile fertig. Möchtest du sie hören?
3: Na klar.
2: Wonne, holder Götterfunken.
3: Warte mal, Dicker, heißt das nicht Freude, schöner Götterfunken? Und ist das nicht von, na, hier, sag schon, Schiller?
2: Musst du eigentlich unentwegt Süßes in deinem Schlund verschwinden lassen? Weißt du, wie ungesund das ist?
3: Hey, wir haben heute Hausbooturlaub. Und im Urlaub gelten andere Regeln als zu Hause.
2: Wenn du jetzt so viel isst, wirst du eine unruhige Nacht haben.
3: Würstchen?
2: Ja, bitte.
3: Ich habe Durst. Willst du auch einen Schluck Saft?
2: Was ist das denn für eine Frage, mein Freund? Selbstverständlich nicht.
3: Gut, ist nämlich auch nicht mehr viel da. Oh. Du, Kater.
2: Was?
3: Ich muss mal.
2: Oh, danke, dass du mich davon in Kenntnis setzt.
3: Ich muss mal kurz aus dem Schlafsack raus. Bin gleich wieder da.
2: So, Muse, jetzt komm her und küsse mich endlich. Freude schöner Götter. Ach, verflixt und zugenäht. Wieso ist Schiller das vor mir eingefallen?
3: Dicker?
2: Fahrradschrauber?
3: Es gibt da drinnen kein Klo.
2: Was? Nicht?
3: Oh. Nee, was mache ich denn jetzt?
2: Geh an Land und suche dir ein Gebüsch.
3: Aber es ist dunkel im Gebüsch.
2: Dann nimm eine Taschenlampe mit. Jetzt sieh mich nicht so an, ich werde nicht mit dir kommen. Du hast literweise Saft getrunken. Komm klar.
3: Oh Mann. Na gut, ich geh dann mal. Bis gleich.
2: Ja, ja. Wieso fallen mir in dieser geradezu idealen Umgebung keine Worte ein, mit denen ich meiner Empfindung Ausdruck verleihen kann? Ach, es ist doch... Freude... Na, nein...
3: So, Dicker, das war aber ganz schön gruselig im Gebüsch. Und der Steg, der wackelt, wenn man drüber läuft. Oh, der Kater ist eingepennt. Ich bin eigentlich auch schon müde. Na komm her, Dicker, ich trage dich rein. So, na komm.
2: Ach, Freude.

0: Nein, Bärbel. Der Kuchen schmeckt mir ja, aber ich bin so satt. Was war das? Long John! Hey, Dicker! Hey, Kater! Schläfst du?
1: Jetzt nicht mehr.
0: Hast du das Geräusch gehört?
1: Das einzige Geräusch, das ich höre, ist deine Stimme. Sei still und lege dich schlafen.
0: Aber da war etwas. Ich habe es genau gehört.
1: Oh, Fahrradschrauber. Wahrscheinlich hast du geträumt.
0: Ja, aber von Kuchen.
1: Wir sind hier mitten in der Natur. Und die Natur macht Geräusche. Ja, ich habe doch gesagt, du solltest dich vorm Schlafen nicht mit so viel Zuckerkram vollstopfen. Habe ich das nicht?
0: Ja, hast du. Okay, na, dann schlaf weiter.
1: Fühle das sanfte Schaukeln des Bootes und lass dich davon in den Schlaf wiegen. Na, na, gute Nacht.
0: Schlaf gut, Dicker. Nur Naturgeräusche. Alles ist gut.
1: Ach, herrje.
0: Alles klar, Long John?
1: Du hast mich aufgeweckt und nun macht sich die Natur bemerkbar.
0: Du meinst die Geräusche?
1: Mitnichten. Ich muss in die Büsche.
0: Soll ich mitkommen?
1: Auf gar keinen Fall. Ich bin umgehend zurück. Und hopp.
2: Auf einem Hausboot zu übernachten ist etwas ganz Besonderes. Reduziert, aber irgendwie romantisch. Ein schwimmendes Haus in Ufernähe ist vielleicht nicht so abenteuerlich wie Hausboot, aber auf jeden Fall für bequemes Wohnen geeignet. Wem der Luxus eines Schwimmhauses nicht ausreicht, der kann es sich ja in einer schwimmenden Wasservilla gemütlich machen. Ja, das gibt es wirklich. Wasservilla. Das verrückt, oder?
0: Okay. Also ich schlafe erst weiter, wenn Long John wieder hier ist. Oh, du bist aber schnell aus den Büschen zurück, Dicker.
1: Ich bin mitnichten aus den Büschen zurück. Ich bin gar nicht dort gewesen.
0: Hast du doch Angst, alleine zu gehen? Soll ich doch mitkommen?
1: Das könntest du nicht, selbst wenn ich es wollte. Es sei denn, wir beide könnten übers Wasser gehen.
0: Was?
1: Es gibt kein Gebüsch in Bootsnähe, nur Wasser. Wir haben abgelegt. Wir sind mitten auf diesem riesigen See.
0: Wir sind nicht am Ufer?
1: Wenn ich es dir doch sage.
0: Oh, ach du Schreck mit Streifen. Mist mit Mütze. Wir sind mitten auf dem See.
1: Das sage ich doch.
0: Ich verstehe das nicht. Die Taue waren doch sicher am Steg festgemacht. Oh nein. Der Steg muss gebrochen sein. Ich habe doch gleich gesagt, der sieht morsch aus. Long John, was machen wir denn jetzt?
1: Woher soll ich das wissen? Steuere das Boot zurück zum Ufer.
0: Aber ich kann das Boot nicht steuern. Ich weiß nicht, wie das geht.
1: Hilfe! Zu Hilfe! Helfio! S.O.S. Hast du eine Leuchtrakete dabei?
0: Ich habe doch keine Leuchtrakete dabei.
1: Wir sind verloren. Oh, ich hoffe, dass dieser alte Kahn hier nicht untergeht. Oh, Himmel, hilf! Ist das Wasser an meinen Pfoten? Wir sinken! Wir sinken!
0: Nein. Ich habe da vorhin Saft verschüttet.
1: Ja, Ach, jetzt habe ich nicht nur nasse, sondern auch noch klebrige Pfoten. Phänomenal. Oh, wirklich.
0: Jetzt sei doch bitte mal still, Long John. Ich kann nicht denken, wenn du so heulst.
1: Dieser Kunde von dir, der dir für seine Reparaturarbeiten die fatale Übernachtung auf diesem infernalischen Hausboot geboten hat, der wird von meinem Anwalt hören.
0: Warte mal, ich rufe den einfach an.
1: Wen? Meinen Anwalt? Da gibt es etwas, das du wissen sollst.
0: Meinen Kunden, Dicker. Ich habe doch mein Telefon dabei. Komm schon, geh ran. Geh ran. Hallo? Ja, hallo. Ich bin es, Figarino. Ich rufe vom Hausboot an. Ja, ich weiß, dass es mitten in der Nacht ist. Aber du hast ja gesagt, ich soll anrufen, wenn es Fragen gibt. Ja, die gibt es. Die Frage ist, könntest du kommen und uns retten? Hier sind wir! Hier!
1: Da.
0: Er ist schon fast da. Wir sind beinahe gerettet, Long John.
1: Fahrradschrauber, so höre doch auf zu brüllen. Auf diesem See ist weit und breit kein anderes Boot. Und es ist ein kleines Gewässer. Man kann uns nicht verfehlen.
3: Hilf mir mal hoch.
0: Hier, nimm meine Hand.
3: Danke. So, dann wollen wir mal zurück ans Ufer fahren.
0: Das ist echt so nett von dir, dass du vorbeigekommen bist und uns zurück zum Ufer bringst.
3: Vorbeigekommen? Vorbeigeschwommen. Bin total nass. Und das mitten in der Nacht.
0: Das tut mir echt leid. Ich habe ein Handtuch dabei.
3: Lass mal, ich habe eins am Ufer. Warum hast du denn nicht gesagt, dass du kein Boot fahren kannst?
0: Ich wusste doch gar nicht, dass ich das können muss. Und außerdem wollte ich ja auch nicht mit dem Boot fahren, sondern nur darauf übernachten.
3: Mitten in der Nacht.
0: Ich kann noch nichts dafür, wenn der Steg wegbricht.
3: Auch das noch.
0: Geht es wieder, Long John? Ich stelle dir die Schüssel hier neben den Katzenkorb, okay?
1: Sei bedankt. Ich hatte innig gehofft, dass das, was auf dem Boot aus mir herauskommen würde, eine Ode wäre.
0: Du verträgst Bootfahren wirklich nicht. Der Motor war keine Minute an, da hast du schon, also... Ja. Naja, vielleicht kommt die Ode ja morgen früh, hier im Fahrradladen. Mann, das war eine Nacht. Mein Kunde ist so richtig mies drauf gewesen, oder? Der hat nicht mal Tschüss gesagt, nachdem er uns am Ufer abgesetzt hatte. Ist einfach in sein Auto gestiegen. Hat sich noch nicht mal abgetrocknet.
1: Nicht zu fassen.
0: Also eigentlich hätte ich doch sauer sein müssen. Es ist fahrlässig, jemandem auf so einem alten Kahn an einem morschen Steg übernachten zu lassen.
1: Du kannst ja das nächste Mal einfach nicht sein Rad reparieren.
0: Na, ich lasse mich auf jeden Fall nicht mehr mit einer Übernachtung auf einem Hausboot bezahlen. Komm, wir schlafen erstmal eine Runde und morgen reden wir weiter.
1: Ja. Schlaf gut.
0: Du auch, Dicker.
1: Sie schliefen selig auf dem Boot. Der Rumpf so blau, das Deck so rot. Doch plötzlich kracht es und, oh weh, sie trieben mitten auf dem See. Zur Rettung schwamm herbei der Mann, mürrisch warf er den Motor an. Doch lange froh war keiner recht, denn dem Kater wurde schlecht.
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1: Die nächste Dua Lipa kommt vielleicht aus Österreich und sie heißt Stella Maria. Diese Lady hat mit 10 Jahren schon die Musik für sich entdeckt. Das Singen hat ihr nämlich dabei geholfen, ihre Asthmaerkrankung zu bewältigen und ist ganz schnell zu ihrer großen Leidenschaft geworden. Mit mittlerweile 16 schreibt sie Songs über persönliche Erlebnisse und auch mal schwierige Gefühle und Erfahrungen. Trotzdem klingt ihr neuer Song Following You nach Wassereis, nach Tanzeinlagen unter der Disco-Kugel und Freiheit.
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1: Bella Kay ist gerade total gefragt. Die Singer-Songwriterin aus Texas ist erst 20 Jahre alt und schon richtig erfolgreich. Sie hat vor kurzem neue Songs veröffentlicht und darf sogar als Voract bei großen Stars wie Gracie Abrams und Noah Kahan auftreten. Ziemlich cool. In ihrem Song Stop geht es darum, auf sich selbst zu hören, Grenzen zu setzen und auch mal Stopp zu sagen.

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2: Slater will tanzen. Slater kommt aus den USA und ist bekannt für ihren auffälligen Look mit viel Glitzer, langen blonden Haaren und coolen Outfits. Ihr Song Dance ist ein echter Gute-Laune-Track, bei dem man am liebsten sofort aufspringen möchte. Sie liebt Popmusik aus den 2000ern und lässt sich davon in ihren Songs inspirieren. Ein bisschen wie ein moderner Throwback.

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1: Kennt ihr dieses Gefühl, wenn gerade irgendwie alles gleichzeitig passiert? Schule, Hobby, Erwartungen und man sich einfach mal einen Moment wünscht, in dem der Kopf leise wird. Genau dieses Gefühl hat Sero in seinem ersten Song eingefangen. Bevor Sero sich der Musik gewidmet hat, spielte er Basketball in der Oberliga für die Uni Riesen. Jetzt singt der 19-Jährige in Wie man tanzt von der Sehnsucht nach Leichtigkeit und von Menschen, die es schaffen, dass man den ganzen Stress für einen Augenblick vergisst.

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1: Olivia Rodrigo ist verknallt. Zumindest channelt sie dieses Gefühl in ihrem neuen Lied Stupid Song. Jemanden so richtig toll zu finden und nur noch an diese Person denken zu können. Diese Aufregung sollen wir mit ihr teilen, wenn wir den hören. Olivia hat uns im Interview erzählt, dass der Stupid Song entstand, als sie morgens bei Sonnenaufgang durch New York spaziert ist, weil sie nicht schlafen konnte. Wie cool klingt das bitte?

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1: Nach ihren bisherigen eher ruhigen Songs zeigt Anaïs jetzt eine neue Seite. Ihr neuer Song klingt nach Sommerferien, guter Laune und dem Gefühl, einfach das zu machen, worauf man Lust hat. In Ciao Baby singt sie von spannenden Tagen, spontanen Ideen und davon, sich nicht ständig Gedanken darüber zu machen, was passieren könnte. Ein echter gute Laune Soundtrack zum Mitsingen, Tanzen und lauter drehen.

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1: Santa würde die Kinderradionacht am liebsten jeden Tag feiern. 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
1: Sonnenbrille auf, dieser Song liefert maximale Coolness. Lady Gaga hat zusammen mit Rapperin Doechii einen neuen Song gemacht. Er heißt Runway. Die Musik gehört zum Kinofilm Der Teufel trägt Prada 2, in dem sich alles um Mode, Mut und große Auftritte dreht. Der Song klingt selbst wie ein Laufsteg, stark, rhythmisch und selbstbewusst. Und man kann sich dabei richtig vorstellen, wie Models über den Catwalk gehen. Oder wir tanzen einfach selbst stolz durchs Zimmer.
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1: Bad Moms J geht wieder auf Tour und bringt ihr neues Album Haus im Meer mit. Darauf ist auch ihr Song OMG. In dem Lied rappt sie mit viel Energie darüber, an sich selbst zu glauben und das Leben zu genießen. Die Rapperin zeigt damit, dass man nach einer Pause mit frischem Mut und neuen Ideen richtig durchstarten kann.

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1: Bei Isabella Rosa war anscheinend der Farbkasten leer. Wenn sich etwas nach Pastellfarben anfühlt, dann ist es der Anfang von ihrem Lied Hallucination. Passend dazu kommen auch Coverbild und Video verwaschen, aber auch verspielt um die Ecke. Isabel ist eine der spannendsten jungen Stimmen im Alternative Pop im Moment, ist gerade Anfang 20 und kommt aus Maryland in den USA. Mit dem Lied kündigt sie noch ein paar weitere neue Songs an, die sie dann bestimmt auch als Vorband von Madison Beer auf Tour durch Europa spielt. Aber keine Sorge, die Gefühle sind hier nicht verdünnt.

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1: Olivia Rodrigo läuft im Schlafanzug im Schloss Versailles rum. Mit dem Lied Drop Dead beendet die Sängerin aus Kalifornien das Warten auf ihr neues Album You Seem Pretty Sad for a Girl So in Love. Passend zum Songtext des Liedes spielt das Musikvideo nachts in dem französischen Schloss. Olivia rennt da nicht nur im Pyjama mit ihrer pinken Gitarre durch die prunkvollen Hallen, die haben ihr sogar ein ganzes Bett hingebaut. Wild.
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0: Rodrigo, Drop Dead, Dead by MDX Twins.

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1: Hey Noah.
2: Ja, was denn?
1: Lass mal einen Song machen.
2: Auf den jetzt?
1: Ja, Mann. Okay, frag den, frag

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1: Slater will tanzen. Slater kommt aus den USA und ist bekannt für ihren auffälligen Look mit viel Glitzer, langen blonden Haaren und coolen Outfits. Ihr Song Dance ist ein echter Gute-Laune-Track, bei dem man am liebsten sofort aufspringen möchte. Sie liebt Popmusik aus den 2000ern und lässt sich davon in ihren Songs inspirieren. Ein bisschen wie ein moderner Throwback.

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1: Was wäre, wenn genau jetzt unsere guten alten Zeiten von morgen sind? Krista Sorandi hat mit Good Old Days einen Song geschrieben, der uns daran erinnert, den Moment richtig zu genießen. Also lachen, tanzen, draußen spielen und alles aufsaugen, was Spaß macht. Die Musik fühlt sich warm an, wie ein Sommertag mit Freundinnen und Freunden und ganz viel guter Laune. Der britische Sänger und Songschreiber liefert uns damit einen perfekten Song für lange Sommerferien voller besonderer Augenblicke, die man nie vergessen will.

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1: Wenn Kygo in den Himmel kommt, erwartet ihn da eine riesige glitzernde Palme in Disco-Kugel-Optik. Das verrät uns das Coverbild seines neuen Songs Heaven on Your Mind. Gesungen wird der von Dan Timinski aus Amerika, dessen Stimme schon viele von älteren Dance-Hits kennen. Wenn du dich mal verloren fühlst, bin ich da und zeig dir den Weg, singt er. Und damit die Disco-Palme auch Sinn macht, gibt's dazu natürlich die typischen fluffigen Sommerbeats von Kygo.
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1: Drei Facts hat uns Jolle über sich dargelassen. Sie kann ihre Augenlider hochklappen. Sie hatte früher Rennmäuse namens Keks und Krümel. Und sie liebt Heimwerken über alles und hat sogar drei verschiedene Sägen. Außerdem ist sie halt auch noch Sängerin, Songschreiberin und Synchronsprecherin, kommt aus Hamburg und hat endlich ihren eigenen Sound gefunden, hat sie uns im Interview erzählt. Für ihren neuen Song Tief war das Ziel vor allem Leichtigkeit.
2: Neben diesem ganzen Drama, was ich dann doch manchmal auch verspüre, wenn ich Musik schreibe, ist es eigentlich alles nicht so tief. Ich weiß, man sollte das nicht machen, man muss sich nicht vergleichen oder so seine Schicksale nicht vergleichen, aber es gibt auf jeden Fall Menschen auf dieser Welt, die es wesentlich schlechter getroffen haben und da ein bisschen, ich glaube, ich wollte ein bisschen demütig sein, aber auch ein bisschen embracen, die Sonne wieder reinzulassen und dass nicht alles immer so schlimm ist, wie man sich das im Kopf ausmalt.